0: deutlich vor der CDU von Ministerpräsident Schulze. In Italien stellt Ministerpräsidentin Meloni heute einen Rekord auf. Noch nie zuvor war ein Regierungschef so lange im Amt. Mit 1413 Tagen hat sie jetzt auch Silvio Berlusconi überholt. Aus Rom Judith Rubaccia.
1: Diese neue Stabilität, wie Fratelli d'Italia es darstellt, wird dadurch begünstigt, dass Melonis Partei in der rechten Koalition von Anfang an klar stärkste Kraft war. Aber auch davon, dass sich Meloni, anders als ihr Wahlkampf vermuten ließ, um ein gutes Verhältnis zur EU bemühte. Denn sie profitierte von den europäischen Corona-Milliarden, die ihr Vorgänger Mario Draghi noch auf den Weg gebracht hatte. Gelder, die ihr dabei halfen, einzelne wirtschaftliche Erfolge zu verbuchen, etwa mehr Arbeitsplätze zu schaffen.
0: Bei den US Open ist die letzte deutsche Tennisspielerin ausgeschieden. Eva Lüß aus Hamburg verlor gegen French Open-Siegerin Mira Andreeva aus Russland mit 0:6 und 2:6. Vorher waren schon Tatjana Maria und Jan-Lennard Struff in der zweiten Runde ausgeschieden. Von 8 deutschen Profis ist damit nur noch Alexander Zverev im Turnier. Das waren die Nachrichten. Das Wetter in Deutschland. Von der Nordsee her Regen, im Süden meist trocken, Tiefstwerte zwischen 19 und 12 Grad. Tagsüber im Norden und später in der Mitte gebietsweise Schauer, im Süden oft trocken, im Norden 18 bis 23 Grad, im Süden bis 32 Grad. Am Samstag freundliche Abschnitte, im Nordosten unbeständig 18 bis 28 Grad, am Sonntag überwiegend trocken bei 19 bis 30 Grad. Es ist 2:03 Uhr.
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3: Am Mikrofon begrüßt Sie sehr herzlich Benjamin Day. Beginnen dürfen die Kölner Akademie unter Michael Alexander Willens und der Geiger Anton Steck mit Ferdinand Ries Violinkonzert in E-Moll Opus 24, dem Concerto Nummer 1. In einer Aufnahme aus dem Kammermusiksaal des Deutschlandfunks in Köln aus dem Jahr 2007.

Die Kölner Akademie unter Michael Alexander Willens und der Geiger Anton Steck mit Ferdinand Ries Konzerto Nummer 1. Nach der großen romantischen Geste bei Ferdinand Ries wechseln wir jetzt in einen deutlich zurückgenommeneren Klangraum von Violine und Orchester zum Klavier. Edvard Grieg hat mit seinen lyrischen Stücken eine Art musikalisches Tagebuch geschrieben. Kleine Charakterstücke, in denen Erinnerungen, Volksmusikeinflüsse und persönliche Stimmungen aufleuchten. Am Flügel Leif Uwe Ansnes.

Leif Ove Andsnes mit Edvard Griegs 6 lyrischen Stücken für Klavier. Die Aufnahme stammt vom Juni 1990 aus der Grieghalle in Bergen. Nach Edvard Griegs lyrischen Miniaturen wechseln wir jetzt wieder ins große Format zum Orchester. Und zu einem Instrument, das viele eher mit Jagd und Natur als mit strahlender Wärme assoziieren, dem Horn. Reinhold Moritzewitsch Glière schafft in seinem Hornkonzert in B-Dur Opus 91 viel Raum für die sangliche Seite des Instruments. Marie-Louise Neubecker wird begleitet von den Bamberger Symphonikern unter Werner Andreas Albert.

Reinhold Gliers Hornkonzert, präsentiert von der renommierten Hornistin Marie-Louise Neubecker und den Bamberger Symphonikern unter Werner Andreas Albert. 20 nach 3 ist es, Sie hören das ARD-Nachtkonzert, wo wir uns jetzt Zeit nehmen für einen nicht ganz unbekannten, Wolfgang Amadeus Mozarts Sonate in A-Dur Köchelverzeichnis 526, haben für uns der Violinist Marc Steinberg und die Pianistin Mitsuko Uchida.

Mark Steinberg und Mitsuko Uchida mit einer Sonate für Violine und Klavier von Wolfgang Amadeus Mozart. And now to something completely different, wie der Brite sagt. Wir wechseln Raum, Zeit und Musikform und finden uns im London des 20. Jahrhunderts wieder mit der sogenannten Light Music. Eric Coates war einer der Meister dieser Gattung. Seine London Suite ist ein musikalischer Spaziergang durch die Stadt. Jede Station, Covent Garden, Westminster, Knightsbridge, bekommt ihr eigenes musikalisches Porträt. Das Münchner Rundfunkorchester unter Charles Gerhardt.

Das Münchner Rundfunkorchester unter Charles Gerhard mit Eric Coates London Suite und einem kleinen nächtlichen Spaziergang durch die englische Hauptstadt. Gleich ist es 4 Uhr, vor den Nachrichten jetzt noch Maria Joao Pires mit Chopins Minutenwalzer hier im ARD Nachtkonzert.

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1: Um 4 Uhr mit Wolfgang Berger. Der VW-Aufsichtsrat hat einen weiteren Stellenabbau beschlossen. Das Gremium einigte sich am Abend überraschend auf das weitere Vorgehen. Aus der Nachrichtenredaktion Thorsten Lange.
2: Wie der VW-Konzern mitteilte, werden über den bereits beschlossenen Arbeitsplatzabbau hinaus weitere rund 50.000 Jobs wegfallen. Es sollen weniger unterschiedliche Modelle gebaut werden, denn derzeit gäbe es eine Überkapazität von 500.000 Fahrzeugen in Europa. 4 Werken droht weiterhin die Schließung: Emden, Hannover, Neckarsulm und Zwickau, und zwar ab 2031. Beschlossen ist sie aber nicht. Jetzt soll versucht werden, alternative Verwendungsmöglichkeiten für die Werke zu finden.
1: Ein verdächtiger Gegenstand an einem Umspannwerk in Dormagen in Nordrhein-Westfalen deutet offenbar auf einen weiteren Fall von möglicher Sabotage hin. Nach neuesten Angaben der Kölner Polizei wurde ein Bekennerschreiben gefunden. Aus der Nachrichtenredaktion Benny Riemer.
3: Jemand habe versucht, mutwillig einen Kurzschluss herbeizuführen, hat ein Polizeisprecher in der Nacht mitgeteilt. Ziel sei es offenbar gewesen, Schaden anzurichten. Die Ermittler gehen von einem Sabotagedelikt aus. Bei dem Gegenstand handelt es sich demnach wohl um eine Abschussvorrichtung. In einem Bekennerschreiben, das der Polizei vorliegt, seien auch andere, schon öffentlich bekannte Verdachtsfälle in Nordrhein-Westfalen und Brandenburg erwähnt. Am Dienstag war es an einem Umspannwerk in Bergheim, westlich von Köln, zu einer Attacke auf ein Umspannwerk gekommen. Einen ähnlichen Vorfall hatte es wenige Stunden vorher in Südbrandenburg gegeben.
1: Bundeskanzler Merz hat bei einem Wahlkampftermin in Sachsen-Anhalt noch einmal vor einer AfD-Regierung gewarnt. Wer möchte, dass Deutschland ein offenes Land und Sachsen-Anhalt ein interessanter Wirtschaftsstandort bleibe, dürfe am Sonntag nicht die AfD wählen. 2 Tage vor der Landtagswahl liegt die rechtsextremistische AfD in Umfragen deutlich vor der CDU von Ministerpräsident Schulze. Wegen der schweren Wirtschaftskrise im Land öffnet sich Kuba weiter für ausländische Investoren. Nach den neuen Vorschriften dürfen Firmen künftig Mitarbeiter direkt einstellen und entlassen. Privatunternehmen dürfen Reisebüros betreiben, Selbstständige als Reiseführer arbeiten. Bislang wurde die kubanische Tourismusbranche vollständig vom Staat kontrolliert. Bei den US Open ist die letzte deutsche Tennisspielerin ausgeschieden. Eva Lüß aus Hamburg verlor gegen die Russin Mira Andreeva mit 0:6 und 2:6. Auch Tatjana Maria und Jan-Lennart Struff sind raus. Letzter Deutscher im Turnier ist Alexander Zverev. Das waren die Nachrichten. Das Wetter in Deutschland: tagsüber im Norden und später in der Mitte gebietsweise Schauer, im Süden oft trocken, im Norden 18 bis 23, im Süden bis 32 Grad. Am Samstag freundliche Abschnitte, im Nordosten unbeständig, 18 bis 28 Grad, am Sonntag überwiegend trocken bei 19 bis 30 Grad. Es ist 4:03 Uhr.
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4: Im Studio Benjamin Day. Schön, dass Sie eingeschaltet haben. Wir eröffnen die Stunde mit einem Klavierkonzert der lange vergessenen Komponistin Dorothy Howells. Am Klavier sitzt der britische Pianist Danny Driver, begleitet vom BBC Scottish Symphony Orchestra unter der Leitung von Rebecca Miller. Die Aufnahme entstand im August 2015 in den City Halls in Glasgow.

Dorothy Howells Konzert für Klavier und Orchester in D-Moll. Der Pianist Danny Driver wurde begleitet vom BBC Scottish Symphony Orchestra unter Rebecca Miller. Wir bleiben im 20. Jahrhundert, wechseln aber von der Konzertbühne zur Kirche und vom sinfonischen Klang zur Chormusik mit 4 Motetten von Marcel Dupré. Der Chor der Vasari Singers aus London wird an der Orgel von Jeremy Filsall begleitet, sowie in den Sätzen 3 und 4 von Ian Currer. Am Pult Jeremy Backhouse.

Die Vasari Singers gemeinsam mit den Organisten Jeremy Filsall und Ian Currer unter der Leitung von Jeremy Backhouse mit Marcel Duprés vier Motetten Opus 9. Gleich ist es 16:45. Sie hören das ARD-Nachtkonzert, wo wir gegen Ende der Stunde Holobeck, die Waldtaube von Antonín Dvořák auf dem Programm haben. Eine sinfonische Dichtung für großes Orchester, komponiert nach einer Ballade des tschechischen Dichters Karel Jaromír Erben. Die Erzählung ist düster. Eine Frau, deren Mann im Krieg ist, heiratet neu. Der alte Mann kehrt zurück und wird ermordet. Über seinem Grab wächst ein Baum, in dessen Zweigen eine Waldtaube sitzt, die mit ihrem Gurren unablässig von der Tat berichtet, bis die Frau an der Last der Schuld zerbricht. Hier ist das Konzertgebäudeorchester Amsterdam unter Nikolaus Harnoncourt.

Antonín Dvořáks Waldtaube, Sinfonische Dichtung für großes Orchester, Burghauser 198. Das war das Konzertgebäudeorchester Amsterdam unter Nikolaus Harnoncourt. Auf 5 Uhr zu jetzt noch ein Walzer von Johannes Brahms, am Flügel Nelson Freire.

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1: Um 5 Uhr mit Wolfgang Berger. Der VW-Aufsichtsrat hat am Abend überraschend einem Sanierungskonzept des Vorstands zugestimmt. Die Entscheidung sei einstimmig gefallen, teilte der Konzern am Abend mit. Aus der Nachrichtenredaktion Viktor Kupka.
2: In den kommenden Jahren will VW demnach weitere 50.000 Stellen streichen. Für die Werke in Emden, Zwickau, Hannover und Neckarsulm werden nach alternativen Verwendungsmöglichkeiten gesucht. Ab 2031 können dort nach und nach keine wettbewerbsfähige Folgebelegung gewährleistet werden. Werksschließungen sind also nicht vom Tisch. Vorstandschef Blume nennt die Einigung ein starkes Signal für die Zukunft des Konzerns. In den kommenden Jahren soll eine dreistellige Milliardensumme investiert werden. IG Metall und Konzernbetriebsrat erklären, dass man heute eine Eskalation verhindert habe.
1: Ein verdächtiger Gegenstand an einem Umspannwerk in Dormagen in Nordrhein-Westfalen deutet offenbar auf einen weiteren Fall von möglicher Sabotage hin. Nach neuesten Angaben der Kölner Polizei wurde ein Bekennerschreiben gefunden. Aus der Nachrichtenredaktion Benny Riemer.
3: Jemand habe versucht, mutwillig einen Kurzschluss herbeizuführen, hat ein Polizeisprecher in der Nacht mitgeteilt. Ziel sei es offenbar gewesen, Schaden anzurichten. Die Ermittler gehen von einem Sabotagedelikt aus. Bei dem Gegenstand handelt es sich demnach wohl um eine Abschussvorrichtung. In einem Bekennerschreiben, das der Polizei vorliegt, seien auch andere, schon öffentlich bekannte Verdachtsfälle in Nordrhein-Westfalen und Brandenburg erwähnt. Am Dienstag war es an einem Umspannwerk in Bergheim, westlich von Köln, zu einer Attacke auf ein Umspannwerk gekommen. Einen ähnlichen Vorfall hatte es wenige Stunden vorher in Südbrandenburg gegeben.
1: US-Präsident Trump fordert von Deutschland und anderen europäischen Staaten die Rückzahlung von Ukraine-Hilfen. Er sprach von hunderten Milliarden Dollar, die die USA zugesagt hatten, als Trumps Vorgänger Biden noch im Amt war. Auf seinem Online-Netzwerk schreibt er, die USA hätten das Geld umsonst ausgegeben. Europa hätte auch gezahlt, wenn man drum gebeten hätte. Außerdem hat Trump Berichte zurückgewiesen, der US-Armee würden bestimmte Waffen und Munition ausgehen. Bei den US Open ist die letzte deutsche Tennisspielerin ausgeschieden. Eva Lüß aus Hamburg verlor gegen die Russin Mira Andreeva mit 0:6 und 2:6. Auch Tatjana Maria und Jan-Lennard Struff sind raus. Letzter Deutscher im Turnier ist Alexander Zverev. Das waren die Nachrichten. Und hier noch das Wetter in Deutschland. Tagsüber im Norden und später in der Mitte gebietsweise Schauer, im Süden oft trocken. Im Norden 18 bis 23 Grad, im Süden bis 32 Grad. Am Samstag freundliche Abschnitte, im Nordosten unbeständig 18 bis 28 Grad. Am Sonntag dann überwiegend trocken bei 19 bis 30 Grad. Es ist jetzt 5.03 Uhr.
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4: Mit Benjamin Day, der Ihnen einen schönen guten Morgen wünscht, mit einem Allegro aus einem Sextett in C-Dur von Johann Christian Bach, präsentiert von der Berliner Barockkompanie.

Die Berliner Barockkompanie mit einem Johann Christian Bach zugeschriebenen Sextett Warburton-Verzeichnis B78. Die Urheberschaft ist bis heute nicht zweifelsfrei geklärt. Die aktuelle Forschung schreibt das Werk Johann Christian Bach zu. Es ist jedoch nicht zur Gänze auszuschließen, dass das Stück auch von seinem Bruder Johann Christoph Friedrich stammen könnte. Aus der Welt der Bach-Familie springen wir jetzt gut 100 Jahre nach vorne und mitten hinein ins Herz des Wiener Biedermeier. Wobei Johann Christian Bach noch höfische Eleganz dominierte, wird bei Johann Strauss Sohn das Tanzen zur eigentlichen Hauptsache. Eine waschechte Walzerpartitur für Orchester, geschrieben für das legendäre Wiener Tanzlokal zum Sperl. Am Pult der Wiener Symphoniker Václav Neumann.

Die Wiener Symphoniker unter Václav Neumann mit Johann Strauss Sohns Wiener Punschlieder Walzer für Orchester Opus 131. Nach diesem Walzer aus dem Wiener Fasching bleibt eine Frage. Was macht eigentlich ein Gitarrist mit einem Opernhit? Der spanische Gitarrist Fernando Sor nimmt sich einen der größten Opernkomponisten vor, nämlich Wolfgang Amadeus Mozart. Sein Blick auf Mozart verrät viel darüber, wie man damals Opernmelodien auch abseits des Theaters weiterlebte. An der Gitarre Pepe Romero.

Pepe Romero mit Fernando Sors Mozart-Variationen für Gitarre Solo Opus 9. Gleich 17:30, Sie hören das ARD-Nachtkonzert, präsentiert von BR Klassik, dem Klassikportal des Bayerischen Rundfunks. Jetzt mit Johann Baptist Wanhals Konzert für zwei Fagotte und Orchester in F-Dur. Annika Wallin und Arne Nilsson gemeinsam mit der Ymir-Sinfonietta unter Jukka-Pekka Sarste.

Die Fagottisten Annika Wallin und Arne Nilsson, gemeinsam mit der Ymeo-Sinfonietta unter Jukka-Pekka Saraste, mit Johann Baptist van Hals Fagottkonzert in F-Dur. Damit kommen wir zu Ernest Tomlinson und seiner liebevollen Hommage an die englische Volks- und Tanzmusik. Das Light Music Society Orchestra unter Vivian Dunn mit der Suite of English Folk Dances No. 1.

Das Light Music Society Orchestra unter Vivian Dunn mit Ernest Tomlinson's Suite of English Folk Dances No. 1. Von England geht es jetzt nach Schweden zu Franz Adolf Berwald. Der war einer der wichtigsten schwedischen Komponisten seiner Zeit und zugleich ein ziemlich vielseitiger Kopf, zeitweise als Orthopädieunternehmer und Glasfabrikdirektor tätig. Wir hören den dritten Satz, das Finale aus seinem Septett in B-Dur.

Mit einem Septett des schwedischen Komponisten Franz Adolf Berwald ging unser ARD-Nachtkonzert zu Ende. Am Mikrofon verabschiedet sich Benjamin Day und wünscht Ihnen mit einem Menuett von Bedřich Smetana einen angenehmen Start in den Tag.

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1: Um 6 Uhr mit Ryo Takeda. Der VW-Aufsichtsrat hat dem Sparpaket des Konzernvorstands zugestimmt. Das Unternehmen erklärt am Abend überraschend, der Sanierungsplan sei einstimmig gebilligt worden. Der sogenannte Zukunftsplan solle VW und seine Marken wettbewerbs- und leistungsfähiger machen. Danach sollen in den kommenden Jahren weitere 50.000 Stellen gestrichen werden. Die 4 Werke in Zwickau, Emden, Hannover und Neckarsulm stehen weiter auf der Kippe. VW erklärte, für sie könne ab 2031 keine wettbewerbsfähige Folgebelegung gewährleistet werden. Man wolle aber alternative Verwendungsmöglichkeiten prüfen. In Nordrhein-Westfalen ist am Abend an einem Umspannwerk erneut ein verdächtiger Gegenstand gefunden worden. Die Polizei sprach von einer Abschussvorrichtung, man gehe von Sabotage aus. Es gebe ein Bekennerschreiben, in dem ähnliche Vorfälle in NRW und Brandenburg erwähnt seien. In Bergheim bei Köln und nahe dem Kraftwerk Jenschwalde waren mit Hilfe von selbstgebauten Flugkörpern Kabel über Hochspannungsleitungen geschossen worden, mit dem Ziel, Kurzschlüsse zu verursachen. Die Zeitung Taz berichtet, sie habe zu dem Vorfall bei Jenschwalde ein Bekennerschreiben erhalten. Ein Einzeltäter habe damit gegen die fossile Stromerzeugung protestieren wollen. Grünen-Sicherheitsexperte Valentin Lippmann hat den Bund aufgefordert, endlich Rechtsverordnungen für den Schutz kritischer Infrastruktur vorzulegen. Das Dachgesetz dazu ist bereits seit März in Kraft, die Umsetzung stockt jedoch. Lippmann sagte dem MDR, das Gesetz allein reiche nicht, um vor Angriffen auf die kritische Infrastruktur zu schützen. Man müsse jetzt ins Machen kommen. Bislang kriege man oft gar nicht mit, wenn Drohnen durch den Luftraum von Deutschland flögen. Der Dresdner Stadtrat hat sich für einen Entwurf zum Ersatzneubau der Carola-Brücke entschieden. Mit 39-31 Stimmen votierte eine Mehrheit für einen Vorschlag, der zuvor auch bei einem Bürgervotum die Mehrheit bekommen hatte. Die neue Brücke soll bis 2031 gebaut werden und rund 140 Millionen Euro kosten. Syrien hat mit der Vernichtung von Überresten des Chemiewaffenprogramms aus der Zeit des früheren Präsidenten Bashar al-Assad begonnen. Das teilte die UN-Beauftragte für Abrüstungsfragen Izumi Nakamitsu mit. Ein Team der Organisation für das Verbot chemischer Waffen habe die Zerstörung von 42 Bomben bestätigt. Die neuen Behörden in Damaskus hatten nach dem Sturz Assads Ende 2024 eine Zusammenarbeit mit der OPCW zugesagt. Das waren die Nachrichten. Das Wetter mit den Temperaturen von 6 Uhr, Brockennebel 12 Grad, Chemnitz stark bewölkt 17, Dresden bedeckt 19, Eisenach bedeckt 18 Grad, Erfurt stark bewölkt 18, Fichtelberg Nebel 12 Grad, Gera bedeckt 17, Görlitz bedeckt 18, Halle meldet 19 Grad, Leipzig stark bewölkt 18, Magdeburg wolkig 19 und Meiningen bedeckter Himmel 17 Grad. Sonnenaufgang in Halle ist heute 6.29 Uhr, Sonnenuntergang ist 19.52 Uhr. Die Vorhersage: heute Sonne und Wolken, am Vormittag im Norden etwas Regen, bis zum Abend dann langsam bis nach Nordthüringen und Nordsachsen ausbreitender, zunehmend schauerartiger und gewittriger Regen. Von Nord nach Süd 22 bis 27 Grad, stürmischer westlicher Wind. Morgen locker bewölkt mit Sonne, in Sachsen-Anhalt einzelne Schauer und Gewitter, Höchstwerte 19 bis 23 Grad, teils stark böiger Westwind. Am Sonntag heiter bis wolkig, trocken und mäßig warm. MDR Verkehrsdienst, Vorsicht auf der A9 Richtung Berlin zwischen Dessau Süd und Dessau Ost, defektes Fahrzeug, und B107 Richtung Gentin, Vorsicht zwischen Schönhausen und Fischbeck, liegt ein totes Reh auf der Fahrbahn. Geblitzt wird auf der A9 Richtung München zwischen Niemeck und Kleinmarzens und auf der A38 Richtung Göttingen in Höhe Merseburg Süd. Soweit der MDR Verkehrsdienst, die Zeit 6.04 Uhr.
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spätestens jetzt heißt's, die Betten aufgeschüttelt nach diesem barocken Trompetenweckruf von Reinhold Friedrich, der hier zusammen mit den Budapest-Strings Telemann spielte, zum Auftakt der noch frühen und dunklen Stunde zwischen 6 und 7 hier bei MDR Klassik. Aber wir bringen Licht ins Dunkel. Was haben wir vor in dieser Stunde? Wir blicken zurück in die Geschichte und da geht der Blick heute ins Jahr 1576 nach Venedig, denn dort wurde zu dieser Zeit ein berühmter Kirchenbau begonnen. Il Redentore, mehr dazu in ein paar Minuten gegen 6.40 Uhr, wie immer unsere Medienschau. Und kurz vor 7 dann die Spielplaninformationen, falls Sie noch nicht wissen sollten, was Sie sich heute Abend musikalisch so vornehmen könnten in Mitteldeutschland. Ja, und jetzt geht's weiter mit einer berühmten Morgenstimmung aus der Komponistenwerkstatt von Edvard Grieg. Sie kennen sie alle. Holger Scheps spielt sie nur am Klavier.

0: Schöne Musik, die diese kleinen Wesen mit ihren Fellfüßen auf ihren Wegen durchs Auenland begleitete. Old Friends aus dem Film The Hobbit. 2012 kam der in die Kinos. Kultcharakter. Bei vielen Menschen soll er genießen. Wir schauen zur Uhr des frühen Morgens. 6.13 Uhr zeigt sie an.
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0: Tja, und da blicken wir heute weit zurück ins Jahr 1576 und in eine Stadt, die für viele, für bis heute auch Kultcharakter hat. Venedig. Für den Fall, dass Venedig damals von der Pest erlöst werde, gelobte der Senat den Bau eines Gotteshauses zu Ehren des Erlösers. Da die Seuche kurze Zeit danach tatsächlich verschwand, wurde im Folgejahr mit dem Bau der Kirche Il Redentore begonnen. Sven Hecker mit dem Blick in diese Geschichte.
2: Die ganze Stadt war ein Grab.
3: So beschreibt ein Chronist die Pestkatastrophe Venedigs von 1348. Doch dieser Satz hätte auch für das Jahr 1576 stehen können. Die Lagunenstadt kannte den schwarzen Tod wie kaum eine andere europäische Metropole. Als Handelsmacht lebte die Republik von und mit dem Meer, und eben über das Meer mit Schiffen, Waren, Reisenden und Ratten kam immer wieder der Tod in die Stadt. Doch 1575 kommt er vom Festland.
2: Ein Mann aus dem Trentino kam im Juni 1575 nach Venedig, offenbar mit infizierten Stoffen im Gepäck. Er starb am 2. Juli. Zunächst ahnte niemand, dass dies der Anfang einer Katastrophe war.
3: Wohl mit dem Mann aus dem Trentino in Norditalien beginnt eine der schwersten Epidemien der venezianischen Geschichte. Zeitweise sterben bis zu 400 Menschen pro Tag, insgesamt etwa 50.000, bis zu einem Drittel der Bevölkerung. Dabei ist Venedig eigentlich besser vorbereitet als viele andere Städte. Es gibt Lazarette auf Inseln und strenge Hygienevorschriften, kontrolliert von einer Gesundheitsbehörde.
2: Dennoch breitete sich die Seuche von Stunde zu Stunde weiter aus und griff die Stadt immer mehr an, wo sie 2 Jahre lang anhielt.
3: Um die Epidemie endlich zu bannen, legt der Senat der Republik ein öffentliches Gelübde ab. Wenn Christus, der Erlöser, Venedig von der Pest befreit, soll ihm zum Dank eine Kirche gebaut werden. Am 4. September 1576 wird der Bau beschlossen. Der Name der Kirche, Il Redentore, der Erlöser. Zudem wird ein Ritual gestiftet.
2: Jedes Jahr werden der Doge und seine Nachfolger feierlich zu dieser Kirche gehen, zur ewigen Erinnerung an die empfangene Wohltat.
3: Mit dem Entwurf wird der schon greise Andrea Palladio beauftragt, einer der bedeutendsten Architekten Europas. Praktisch, denn Palladio ist in Venedig bereits mit der Kirche San Giorgio Maggiore beschäftigt. Der Standort für die neue Kirche, die Insel Giudecca. Architektonisch muss Palladio einen Konflikt lösen, Zentralbau oder Langbau.
2: Il Redentore musste die Pracht des römischen Kaiserreichs mit der Strenge der Gegenreformation in Einklang bringen.
3: Der Baumeister wählt einen raffinierten Kompromiss, ein breites Langhaus für Volk und Prozessionen, dahinter ein zentral wirkender Kuppelraum, Chor und Mönchsbereich für die Kapuziner. Anfang Mai 1577 wird der Grundstein gelegt, im Sommer darauf verschwindet die Pest aus der Stadt. 1592 wird Il Redentore geweiht. Da ist der Baumeister Palladio schon lange tot. Seine Kirche soll aus der Ferne wirken, hell, klar geordnet, fast wie eine architektonische Antwort auf das Chaos der Seuche. Bis heute ist Il Redentore nicht nur ein Bauwerk, sondern Teil eines lebendigen Erinnerungsrituals. Jedes Jahr im Juli wird eine temporäre Pontonbrücke über den Kanal hinüber zur Kirche geschlagen. Es gibt ein großes Feuerwerk über dem Wasser. Aus dem Pestgelübde von 1576 ist eines der wichtigsten Feste Venedigs geworden.
0: Tja, und wenn das vorbei ist, nimmt man einfach das Vaporetto, um rüberzufahren zur Giudecca. Seneca hat ein Kapitel der venezianischen Geschichte aufgeschlagen. Vor 450 Jahren wurde der Bau der Kirche Il Redentore beschlossen. 6:18 Uhr ist es geworden.

Da freut sich der Ornithologe Pour le Coucou aus der Ouvertüre de Moll Nummer 4 für zwei Oboenstreicher und Basso Continuo von Johann Joseph Fuchs war das. Wir hörten das Freiburger Barockorchester unter Leitung von Gottfried von der Goltz.

Das Orpheus Chamber Orchestra mit dem finalen Satz Molto Vivace aus der Sinfonie Nummer 1 D-Dur von Sergei Prokofjew, auch die Symphonie Klassik genannt. 6:25 Uhr ist es geworden, in 5 Minuten, 6:30 Uhr.

0: Dylan Mozart Players begleiteten Alison Stevens bei seinem schönen Mandolinenspiel, respektive beim dritten Satz Rondo Allegro aus dem G-Dur-Konzert für eben Mandoline und Orchester von Johann Nepomuk Hummel. 6:30 Uhr, 6:30 ist es darüber geworden.
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0: In Dresden bedeckter Himmel 19 Grad, Erfurt bedeckter Himmel nach Regen 18 Grad, Leipzig stark bewölkt, leichter Regen 18 Grad und in Magdeburg wolkige 19 Grad werden dort gemeldet von der Elbe in Sachsen-Anhalt. Wie wird das Wetter überhaupt heute über Mitteldeutschland? Da verrutscht mir das System, aber da habe ich es wieder eingefangen. Mal Sonne wird es geben, mal dichte Wolken. Vormittags vor allem nördlich der Börde etwas Regen, bis zum Abend dann langsam über Sachsen-Anhalt bis in Teile Nordthüringens und Nordsachsens hinein sich ausbreitender, zunehmend schauerartiger und gewittriger Regen. Im nördlichen Sachsen-Anhalt werden die Temperaturen so zwischen 22 und 24 Grad erwartet. Im Rest des Sendegebietes können es 25 bis 27 Grad werden. Wir kommen zur aktuellen Verkehrslage und diesen Meldungen. Und beginnen auf der A4 Frankfurt Richtung Dresden. Zwischen Eisenach West und Eisenach Ost steht ein defekter LKW auf der rechten Fahrspur. Vorsicht auf der A14 Richtung Dresden in Höhe Leisnig stehen drei unbeleuchtete LKW auf der Standspur. Und geblitzt wird auf der A9 Richtung München zwischen Niemeck und Kleinmarzins und auf der A38 Richtung Göttingen in Höhe Merseburg Süd. Soweit unsere Verkehrsinformationen. 6:32 Uhr. Fahren Sie vorsichtig. Kommen Sie gut an.
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Mit Werf dabei, das Danish Chamber Orchestra war das mit dem dritten Satz Allegro Giocoso aus der Sinfonie Nummer 4 E-Moll von Johannes Brahms. Am Pult stand auch ein Ungar, Adam Fischer. 6:38 ist es geworden und wir machen weiter mit Musik fürs Klavier von Friedrich Kuhlau am Instrument Marie-Luise Bodendorf.

0: 6:40 Uhr ist es geworden.
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0: Aufschwung in Deutschland? Offenbar passt das doch zusammen. Immer mehr Wirtschaftsforscher erhöhen ihre Konjunkturprognosen, sehen Licht, ein ganz kleines allerdings am Ende des Tunnels. Hören Sie dazu unsere Medienschau.
2: Auf t-online.de liest man, der Aufschwung ist da, auch wenn es erst einmal nur ein leichter Anstieg ist und bei weitem kein Boom. Es geht aufwärts mit der deutschen Wirtschaft und es zeigt sich, sie ist robuster, als es manche Niedergangsüberschrift nahelegt. Bemerkenswert ist das vor allem deshalb, weil viele Spannungen, Unsicherheiten und Verwerfungen an den Weltmärkten weiterhin andauern. Die Leipziger Volkszeitung bemerkt, wer in den vergangenen Monaten auch nur zarten Konjunkturoptimismus verbreitete, geriet unter Rechtfertigungsdruck. Wenn in den Köpfen der Abstieg beschlossene Sache ist, gelten Hinweise auf Hoffnungsschimmer schon als Schönfärberei. Das Land hat sich offenbar eingerichtet in seiner Missstimmung, doch es ist Zeit für eine differenziertere Betrachtung. Die Augsburger Allgemeine kommentiert, der sich andeutende Aufschwung, so er denn kommt, ist ein geliehener im wahrsten Sinne des Wortes. Er fußt auf geliehenem Geld. Das mag für 2, 3 Jahre funktionieren, entbindet die Politik aber nicht von ihrer Verpflichtung, das Steuersystem und den Sozialstaat wieder vom Kopf auf die Füße zu stellen. Deutschland ist gerade erst an einer Rezession vorbeigeschrammt, die man nicht nur mit den Spätfolgen der Pandemie oder dem Iran-Krieg erklären kann. Die meisten Probleme sind hausgemacht, man muss sie nur sehen. Die Nürnberger Zeitung meint, was die Berechnungen der Wirtschaftsforscher angeht, so gilt Fausts Feststellung, grau ist alle Theorie. In der realen Welt der Wirtschaft dürfte man vielerorts die Botschaft vom gelinden Aufschwung mit Unglauben zur Kenntnis nehmen. So zum Beispiel in der exportabhängigen bayerischen Metall- und Elektroindustrie. Deren Arbeitgeberverbände meldeten just am selben Tag, an dem die Wirtschaftsforscher ihre günstigen Prognosen abgaben, eine anhaltende Talfahrt. Und die Badische Zeitung aus Freiburg gibt zu bedenken: Die Investitionen müssen in Gang kommen und vor allem müssen sie in Deutschland getätigt werden. Das wird aber nur geschehen, wenn Unternehmen hier mit besseren Bedingungen rechnen. Einige Vorstöße der Bundesregierung haben sie gesehen und müssen nun erleben, wie Vereinbarungen wieder in Frage gestellt werden. Das ist der sicherste Weg, die Chance zu verspielen.
0: Soweit unsere Medienschau um 6:43 Uhr.

Das elegante Spiel mit flinken Fingern auf der Mandoline. Alan Sariel beherrscht es perfekt, begleitet von der Kölner Akademie. Hörten wir den ersten Satz Tempo Equivisto aus dem Konzert für Mandoline, Streicher und Basso Continuo in C-Dur von Giovanni Paisiello. Und jetzt Filmmusik von Adrian Johnston aus dem Streifen Geliebte Jane.

0: Filmmusik hier im Programm von MDR Klassik soll nicht zum Kinobesuch verführen, nein. Da haben wir jetzt um 6.52 Uhr etwas anderes mit Ihnen vor.
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0: In Leipzig ist heute eine besondere Performance zu erleben. Im Loft auf dem Gelände der Baumwollspinnerei gibt es die Uraufführung von Tune Back Time zu erleben. Dabei verwandeln 6 Performer die Bühne in eine Welt aus Loops, Musikfragmenten und Bildern. Zwischen Humor und Irritation soll ein Spiel mit dem Wiedererkennen entstehen. Das ist Tanz und Bewegung, ganz neu gelesen von einer jungen Generation. Ab 19 Uhr können Sie sich dann beim gemeinsamen Warm-up im Foyer sogar selbst physisch darauf einstimmen. Die Performance zum Bloßzuschauen, die beginnt dann um 20 Uhr im Loft in Leipzig. Klassik für den Spätsommer, die bietet heute der MDR Musiksommer mit seinem Konzert im Festsaal der Wartburg. Passend zum Festivalmotto Natur als Bühne erweckt die Mezzosopranistin Sophie Renner die Mythen des Waldes zum Leben. Zusammen mit ihrem Pianisten Joseph Middleton präsentiert sie Lieder der Romantik, Robert Schumanns geheimnisvollen Eichendorf-Liederkreis. Können Sie da hören, oder Werke von Franz Schubert, Wanderers Nachtlied, der Erlkönig. Übrigens, die Wartburg wird bald saniert. Es lohnt sich also, für dieses Konzert noch einmal vorbeizukommen. Wer weiß, wie lange die Baustellenschließung anschließend dann dauern wird. Das Konzert heute Abend beginnt jedenfalls um 19.30 Uhr. 50 Shades of Clarinet gibt es heute im Bürgergarten Stolberg zu erleben. Das Lieblingsinstrument Mozarts im Übrigen, mal verspielt und leicht, mal dunkel und warm. Sie kann auch frech oder melancholisch klingen. Der Geiger Jewgeni Tarunzow und der Klarinettist Timofei Kazantsev zeigen in ihrem Programm, wie sich der Klang der Klarinette über mehr als 2 Jahrhunderte verändert hat und stellen unter anderem Werke von Weber und Brahms vor, dazu impressionistische Fantasien und eigene Kompositionen, sogar eine Uraufführung ist dabei. Ein Abend also über die Geschichte der Klarinette und ihre erstaunliche Klangvielfalt. Heute zu erleben ab 19 Uhr im Bürgergarten in Stolberg.
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6.57 Uhr ist es geworden. Es geht auf 7 und nach 7 nehmen wir Sie mit nach Bayreuth, nicht auf den grünen Hügel. Wir bleiben unten in der Stadt und besichtigen mal das markgräfliche Opernhaus. Musik.

0: Peri ist die Tochter eines gefallenen Engels und einer Sterblichen. Um ins Paradies zu kommen, muss sie einen Wächter überzeugen. 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
2: Um 7 Uhr mit Rio Takeda. Der VW-Aufsichtsrat hat dem Sparpaket des Konzernvorstands zugestimmt. Das Unternehmen erklärte am Abend überraschend, der Sanierungsplan sei einstimmig gebilligt worden. Der sogenannte Zukunftsplan solle VW und seine Marken wettbewerbs- und leistungsfähiger machen. Danach sollen in den kommenden Jahren weitere 50.000 Stellen gestrichen werden. Die 4 Werke in Zwickau, Emden, Hannover und Neckarsulm stehen weiter auf der Kippe. VW erklärte, für sie könne ab 2031 keine wettbewerbsfähige Folgebelegung gewährleistet werden. Man wolle aber alternative Verwendungsmöglichkeiten prüfen. In Nordrhein-Westfalen ist am Abend an einem Umspannwerk erneut ein verdächtiger Gegenstand gefunden worden. Die Polizei sprach von einer Abschussvorrichtung, man gehe von Sabotage aus. Es gebe ein Bekennerschreiben, in dem ähnliche Vorfälle in NRW und Brandenburg erwähnt seien. In Bergheim bei Köln und nahe dem Kraftwerk Jenschwalde waren mit Hilfe von Flugkörpern Kabel über Hochspannungsleitungen geschossen worden, mit dem Ziel, Kurzschlüsse zu verursachen. Die Zeitung Taz berichtet, sie habe zu Jenschwalde ein Bekennerschreiben erhalten. Ein Einzeltäter habe damit gegen die fossile Stromerzeugung protestieren wollen. Grünen-Sicherheitsexperte Valentin Lippmann hat den Bund aufgefordert, endlich Rechtsverordnungen für den Schutz kritischer Infrastruktur vorzulegen. Das Dachgesetz dazu ist bereits seit März in Kraft. Lippmann sagte dem MDR, das Gesetz allein reiche nicht, um vor Angriffen auf die kritische Infrastruktur zu schützen. Man müsse jetzt ins Machen kommen. Bislang kriege man oft gar nicht mit, wenn Drohnen durch den Luftraum von Deutschland flögen. Der Dresdner Stadtrat hat sich für einen Entwurf zum Ersatzneubau der Carola-Brücke entschieden. Mit 39-31 Stimmen votierte eine Mehrheit für einen Vorschlag, der zuvor auch bei einem Bürgervotum die Mehrheit bekommen hatte. Die neue Brücke soll bis 2031 gebaut werden und rund 140 Millionen Euro kosten. Syrien hat mit der Vernichtung von Überresten des Chemiewaffenprogramms aus der Zeit des früheren Präsidenten Bashar al-Assad begonnen. Das teilte die UN-Beauftragte für Abrüstungsfragen Izumi Nakamitsu mit. Ein Team der Organisation für das Verbot chemischer Waffen habe die Zerstörung von 42 Bomben bestätigt. Die neue syrische Führung hatte im Mai unter anderem eine Produktionsstätte und Lager für Chemiewaffen entdeckt. Das waren die Nachrichten. Das Wetter mit den Temperaturen von 7 Uhr, Brocken im Nebel 12 Grad, Chemnitz leichter Regen 17, Dresden bedeckt 19, Eisenach bedeckt 18 Grad, Erfurt Regen 18, Fichtelberg Regen 13, Gera Sprühregen 17, Görlitz stark bewölkt 17 Grad, Halle meldet 19 Grad, Leipzig leichter Regen 18, Magdeburg wolkig 19 und Meiningen stark bewölkt 16 Grad. Heute Sonne und Wolken, am Vormittag im Norden etwas Regen, bis zum Abend dann langsam bis nach Nordthüringen und Nordsachsen ausbreitender, zunehmend schauartiger und gewittriger Regen, von Nord nach Süd 22 bis 27 Grad stürmischer westlicher Wind. Morgen locker bewölkt mit Sonne, in Sachsen-Anhalt einzelne Schauer und Gewitter, Höchstwerte 19 bis 23 Grad, teils stark böiger Westwind. Am Sonntag heiter bis wolkig, trocken und mäßig warm. MDR Verkehrsdienst, A4 Frankfurt Richtung Dresden zwischen Eisenach West und Eisenach Ost, defekte Lkw auf der rechten Fahrspur. Vorsicht auf der A14 Richtung Magdeburg zwischen Magdeburg Stadtfeld und Kreuz Magdeburg liegen Fahrzeugteile auf der Fahrbahn. A71 Richtung Sangerhausen im Tunnelberg Bock ein defektes Fahrzeug auf der rechten Spur und Vorsicht auf der A72 Richtung Hof in der Auffahrt Stolberg West liegt ein totes Reh. Geblitzt wird auf der A9 Richtung München zwischen Niemeck und Kleinmarzins und auf der A38 Richtung Göttingen in Höhe Merseburg-Süd. Soweit der MDR Verkehrsdienst. Die Zeit 7.04 Uhr.
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Das Arcadia Ensemble mit holländischem Barockmusik von Unico Wilhelm van Wassenaer war das. Und was haben wir vor in der Stunde bis 8 hier bei MDR Klassik? Wir nehmen Sie mit auf musikalische Reisen. Die erste geht nach Bayreuth ins markgräfliche Opernhaus. Ein architektonisches Kleinod, das wir gleich in ein paar Minuten besichtigen werden. Gegen 7.20 Uhr schauen wir in Frankfurt vorbei. Das Börsengeschehen soll uns wie immer interessieren und 7.40 Uhr geht der Blick ins Erzgebirge. Dort beginnt am Wochenende das Musikfest Erzgebirge. Womit und was wir da alles zu erwarten haben, das erfahren Sie gegen 7.40 Uhr und kurz vor 8 gibt es dann auch noch die Klassik News.

0: mit Tarantella und Temperament hinein in den Morgen hier bei MDR Klassik. Und wir gehen jetzt auf eine Reise. Es ist ein Glanzstück barocker Architektur, das markgräfliche Opernhaus in Bayreuth. Gebaut wurde es im 18. Jahrhundert, auf die Schnelle hochgezogen, weil in der markgräflichen Familie eine große Hochzeit bevorstand. Heute ist es eines der besterhaltenen Theater aus dem Barock und wurde im Jahr 2012 zum UNESCO-Weltkulturerbe ernannt. Und inzwischen ist es ein Spielort des alljährlich stattfindenden Bayreuth Barock-Opera-Festivals. Christina Kreuzer nimmt uns mit in dieses Gebäude.
1: Wenn man dann das erste Mal in den Saal eintritt, dann sprachlos und man denkt, man ist in einem Märchen. Und in einer komplett anderen Welt auf einmal.
2: Umwerfend. Ein Schmuckstück, da gibt's nichts drüber.
3: Man hat teilweise schon ein bisschen das Gefühl, hinter der nächsten Säule steht jetzt Wilhelmine.
4: Unglaublich beeindruckend. Diese Opulenz ist der Wahnsinn.
5: So klingen Reaktionen von Besucherinnen und Besuchern, wenn sie aus dem eher unscheinbaren, schlicht in weiß-grau gehaltenen Foyer in den vollständig erhaltenen Zuschauerraum des markgräflichen Opernhauses in der Bayreuther Innenstadt treten. Der Grundriss des Raumes hat die Form einer Glocke. Ringsherum drei reich verzierte Logenränge. Besonders auffällig die Fürstenloge gegenüber der Bühne. Eingerahmt von weißen, mit goldenen Ranken verzierten Säulen. Darüber die für den Barock typischen Putten. Und überall erstrahlen Lüster. Es ist die perfekte barocke Inszenierung. Und doch ist alles Illusion.
6: Illusion ist tatsächlich das große, große Thema des Hauses und des Barock.
5: Cornelia Weiß ist Museumspädagogin im Opernhaus. Was wie Marmor wirkt, ist bemaltes, teils riesiges Holz, Fertigbauweise.
6: Ja, es ist billig gemacht, zusammengezimmert. Hier sieht man auch wunderbar die Figuren, die ist hohl. Und der Rücken ist gar nicht fertig gearbeitet, warum auch? Die Ansicht von vorne, von unten passt von den besten Plätzen. Dann gibt es ein paar schöne Verzierungen und Vergoldungen und schon schaut alles wertvoll aus.
5: Auch die scheinbar aufwendig bemalte Decke eine Leinwand. Wer ganz genau hinsieht, entdeckt sogar noch Nähte.
6: Man sieht, wo es sozusagen zusammengeflickt wurde.
5: Der Grund dafür? Es musste einfach schnell gehen. 1748 stand in Bayreuth eine große Hochzeit ins Haus. Elisabeth Friederike Sophie, die einzige Tochter von Markgräfin Wilhelmine und Markgraf Friedrich, sollte heiraten. Doch den Brauteltern fehlte für die Feierlichkeit ein angemessener Ort. Die Lösung war ein Provisorium, entworfen von Giuseppe Galli-Bibbiena, dem wohl bedeutendsten Theaterarchitekten Europas in dieser Zeit.
6: Man spricht von ephemerer oder vergänglicher Architektur, um das zu verstehen. Im Barock, man wollte ganz schnell was Tolles, Schönes haben und hat es versucht, mit schnellen Mitteln herzustellen. Und so entstehen Gebäude für Momente, die vergänglich sind, die nicht gemacht sind dafür, dass es die Enkel, Urenkel noch weiter nutzen.
5: Sagt Museumspädagogin Cornelia Weiß. Heute ist das markgräfliche Opernhaus in erster Linie Museum. Es wird aber zu bestimmten Anlässen bespielt. Seit 2020 findet beispielsweise im September das Bayreuth Barock Opera Festival statt. Gezeigt werden ausschließlich Opern und Werke aus dieser Epoche. Bis heute ist das Opernhaus das besterhaltene Beispiel eines freistehenden barocken Hoftheaters und wird gerne als Schmuckkästchen der Stadt betitelt.
6: Ist es ein Wunder? Und natürlich hat es damit den Titel Welterbe verdient.
5: Aber Vorsicht, bitte nicht mit Richard Wagners Festspielhaus verwechseln. Einziger Zusammenhang, die ungewöhnlich große Bühne des Opernhauses hat den Komponisten überhaupt erst nach Oberfranken gelockt.
0: Christina Kreuzer hat uns eins der schönsten Opernhäuser vorgestellt, das markgräfliche in Bayreuth. Und in diesem Rokokohaus wird heute das Bayreuth Barock Opera Festival eröffnet mit Händels Floridante. Und ich schaue hier gerade auf den Saalplan. Vier Karten gibt es noch, links und rechts im ersten Rang für Kurzentschlossene. Heute noch nach Bayreuth um 18 Uhr geht's los. Apropos, die Uhr des Morgens, 7:15 Uhr, 7:15, 7:15, zeigt sie an.

sicher wären wir jetzt in der Oper, würde sich der Vorhang heben zur Oper Alfred Musk, ein Werk von Thomas Arn. Das war die Ouvertüre dazu. Wir hörten das Wroclaw Barock Orchester unter Leitung von Jaroslav Thiel. Weil wir aber nicht in der Oper sind, sondern MDR Klassik hören, geht es ganz einfach weiter mit Musik von Dmitri Schostakowitsch. Eine Klavierfassung des Walzers Nummer 2 aus seiner Suite für Varieté-Orchester am Instrument Florian Noack.

0: 3 Minuten 22 Sekunden Walzer in diesem Tempo, das ist eine Leistung. Nicht nur am Klavier, auch auf dem Parkett, da weiß ich ein Lied davon zu singen. 7.22 Uhr ist es geworden. Wir singen jetzt ein ganz anderes Lied.
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0: Das des großen Geldes nämlich. Oder wie Angela Göpfert, unsere Frau im frühen Frankfurt, gleich erklären wird, das einer veritablen Bauchlandung.
2: Für die Lufthansa hat es erneut nicht für die Rückkehr in den DAX gereicht. Die deutsche Börse lässt ihren Leitindex unverändert. Damit scheitert die Fluggesellschaft bereits zum 3. Mal in Folge am Aufstieg in die erste Börsenliga. 2020 war die Lufthansa während der Corona-Krise aus dem DAX abgestiegen. Seither hat sich der Konzern zwar wieder an die Aufstiegsränge herangearbeitet, das Comeback im Leitindex wollte bislang allerdings nicht gelingen. Diesmal war es Fresenius Medical Care, das der Airline im entscheidenden Ranking den Weg versperrte. Eine Aktienplatzierung hatte den Streubesitz von FMC erhöht und den Konzern an Lufthansa vorbeiziehen lassen. Zur Unzeit kam zudem der jüngste Kursrückgang der Lufthansa-Aktie wegen der deutlich gestiegenen Ölpreise. Mehr Bewegung gibt es dagegen im MDAX. Das Werbeunternehmen Ströer kehrt in den Index zurück und verdrängt den Modekonzern Hugo Boss. Dessen freihandelbarer Aktienanteil ist nach dem Übernahmeangebot der britischen Frasers Group deutlich geschrumpft. Für die Indexzugehörigkeit ist genau das ein entscheidendes Kriterium. Die Änderungen in der DAX-Familie werden am 21. September wirksam. Angela Göpfert, ARD-Finanzredaktion Frankfurt.
0: Vielen Dank dahin um 7.24 Uhr.

Mit dem Capriccio Stravagante Renaissance Orchestra und der Musik von John Darland ist es 7:25 Uhr geworden in 5 Minuten, 7:30 Uhr.

0: Musik von Saverio Mercadante war das. Die I Solisti Venezi spielten mit James Gorvey, dem Flötensolisten. 7.30 Uhr ist es geworden, 7:30.
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0: In Dresden bedeckter Himmel 19 Grad, Erfurt ebenfalls bedeckter Himmel, nach Regen 18 Grad dort. In Leipzig stark bewölkt, nach Regen 17 Grad und in Magdeburg bedeckter Himmel 19 Grad dort an der Elbe in Sachsen-Anhalt. Wie wird das Wetter heute? Was haben wir zu erwarten? Mal Sonne, mal dichte Wolken, vormittags vor allem nördlich der Börde etwas Regen und bis zum Abend dann langsam über Sachsen-Anhalt bis in Teile Nordthüringens und Nordsachsens sich ausbreitender, zunehmend schauerartiger und sogar gewittriger Regen. Im nördlichen Sachsen-Anhalt werden die Spitzentemperaturen zwischen 22 und 24 Grad erwartet. Sonst können es auch 25 bis 27 Grad werden. Wir kommen zur aktuellen Verkehrslage mit diesen Meldungen. Vorsicht auf der A14 Richtung Magdeburg. Zwischen Magdeburg-Stadtfeld und dem Kreuz Magdeburg liegen Fahrzeugteile auf der Fahrbahn. Die A71 Richtung Sangerhausen im Tunnel Bergbock steht ein defektes Fahrzeug auf der rechten Spur. Und im Salzlandkreis zwischen Strenzfeld und Neugattersleben gibt es Behinderungen nach einem Unfall. Geblitzt wird auf der A9 Richtung München zwischen Niemeck und Kleinmarzehns und auf der A38 Richtung Göttingen in Höhe Merseburg Süd. Soweit unsere Verkehrsinformationen. 7.32 Uhr. Fahren Sie vorsichtig, kommen Sie gut an.
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Johann Christian Bach als Opernkomponist. Das wäre die Ouvertüre zu seiner Oper Adriano in Syria. Wir hörten die Academy of Ancient Music unter Leitung von Simon Standage. 7.39 Uhr ist es geworden und weiter geht's mit Kammermusik aus dem Hause Schumann.

0: Ein Mann hat sie komponiert und zwei Männer haben sie gespielt, die sogenannte Drei-Männer-Sonate von Robert Schumann. Hier interpretiert von Heinz Holliger, Oboe d'Amore und Anton Kerniak am Klavier. 7.42 Uhr ist es geworden.
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0: Ein großes erzgebirgisches Sängerfest soll am Sonnabend morgen, also das diesjährige Musikfest Erzgebirge, eröffnen. Den Auftakt setzt die Uraufführung eines neuen Werks von Wilfried Kretschmer, einer Auftragskomposition mit dem Titel »Wo die Schätze klingen, ein Erzgebirgsoratorium«. Während hinter verschlossenen Türen noch die Proben liefen, hat Michael Ernst schon mal mit dem in Dresden lebenden Komponisten über dessen neueste Schöpfung gesprochen.
2: Der Impuls zur jüngsten Komposition von Wilfried Kretschmar, die zur Eröffnung des Musikfest Erzgebirge uraufgeführt wird, kam vom Intendanten selbst.
3: Hans-Christoph Rademann sprach mich an, ob ich mir vorstellen könnte, etwas Oratorisches, also für Orchester, Chöre, eventuell auch Solisten, zu komponieren, was das Musikleben des Erzgebirges zum Gegenstand hat. Weil er meinte, das ist eine ganz wichtige Größe im Erzgebirge, angefangen von den Instrumentenbauern, die Orgelbauer, die Komponisten.
2: Das Erzgebirge, ein Kulturraum mit überaus reicher Musiktradition.
3: Diese Idee hat mich sofort fasziniert. Sie war auch gekoppelt mit dem Hinweis, es soll eine Komposition werden, bei der Chöre der Region und Kantoreien mit in die Aufführung einbezogen werden.
2: Um an Traditionen nicht nur zu erinnern, sondern sie mit heutigem Leben zu füllen, sie zum Klingen zu bringen.
3: Der Arbeitstitel, der dann zum endgültigen Titel geworden ist, war »Wo die Schätze klingen«, um darauf zu verweisen, dass es nicht nur den Reichtum des Bergbaus gegeben hat oder den Reichtum des Handwerks, vom Klöppeln bis zum Schnitzen, all diese Dinge, die man spontan mit Erzgebirge verbindet, sondern dass die Musik, das Musikleben, was es gegeben hat und was lebendig ist an Musik, dass das mindestens genauso bedeutsam als Schatz der Region daneben gestellt werden kann gegen die anderen. Das war so die Grundidee.
2: Offenbar ist Wilfried Kretschmar genau der passende Künstler, dem man eine solche Komposition anvertraut hat.
3: Ich habe eine richtige Verbindung dazu. Also erstens wohne ich ja nahe dran. Zweitens bin ich in meiner Kindheit eigentlich nur im Erzgebirge und immer an derselben Stelle gewesen. Meine Vorfahren, also väterlicherseits, kommen aus dem Erzgebirge. Gibt es eine Verbindung und das habe ich jetzt noch mal ein kleines bisschen für mich selber noch mal neu hervorgeholt.
2: Genügend Grundlage also, die Eigenheiten dieser Gegend und ihrer Menschen zu erfassen.
3: Es ist nicht bloß eine landschaftliche Region, sondern schon diese Welt, also mit ihrer Sprache, mit ihren Traditionen, mit ihren Schnurren, auch diese Eigenheit der Leute, mit diesem sehr eigentümlichen Gemisch aus Einfachheit, großem Witz und auch Verbundenheit, Bodenständigkeit, Hemdsärmeligkeit, auch ein bisschen auch in der Sprache, eine raue Herzlichkeit oder wie man das nennen soll, wo ich gesagt habe, ich muss wahnsinnig aufpassen, dass das nicht tümelt.
2: Kein Tümeln, aber dennoch mit engem Bezug zur Region, zu den Menschen, zu ihrer Geschichte.
3: Ich habe dann irgendwie das Stück denken müssen. Es sollte mit Laienchören aufführbar sein und da musste ich anders schreiben, als es sonst möglich gewesen wäre. Ich bin dann dazu gekommen, es in Teile zu gliedern und jeder Teil hat einen bestimmten Aspekt oder einen bestimmten Blickwinkel auf das Thema.
2: Auf Introduktion und Panorama folgen eine Sequenz vom Singen und eine Sopranaria, wie ich das mag. Dem Choral von der Tiefe der Zeit und einer Aria für Bariton von der Bergleut Reigen schließen sich ein Spruch zur musikalischen Heimat sowie die Horizonte mit gesungenen Ortsnamen des Erzgebirges an. Wilfried Kretschmar.
3: Wenn ich so eine Sache mache, die auch dort von der Region und von den Leuten, die ja damit gemeint sind, angenommen werden soll, muss ich schon an deren Antennen ein bisschen auch denken. So sind sozusagen diese verschiedenen Klangwelten für die einzelnen Facetten entstanden. Wir haben also drei Chöre. Einen Kammerchor, der ein bisschen die diffizileren Aufgaben auch übernehmen soll. Dann den großen Chor, der also nicht so fein ziselierte Sachen auszuführen hat. Und Kinderchor, das war mir ganz wichtig.
2: Schließlich soll die Musikpflege im Erzgebirge auch von der jungen Generation fortgesetzt werden. Freilich war es eine besondere Herausforderung für den Komponisten, so zu schreiben, dass die Musik von Laien interpretiert werden kann.
3: Das war jetzt hier bei diesem Auftrag nicht das Thema, dass ich irgendwelche experimentellen Entdeckungen machen kann, sondern ich musste auf meine Erfahrungen zurückgreifen. Das war offensichtlich auch die Entscheidung vom Musikfest Erzgebirge, mich anzusprechen. Da könnte das funktionieren, dass wir also auf Messerschneide eine zeitgemäße Musiksprache, die meine ist, so schmiegsam machen, dass sie mit dem, was die Laien bewältigen können, ein Amalgam irgendwie bildet.
0: Ob's geklappt hat. Wo die Schätze klingen, ein Erzgebirgsoratorium. Mit der Uraufführung dieser Komposition von Wilfried Kretschmar wird am Sonnabendmorgen also das diesjährige Musikfest Erzgebirge in Schneeberg eröffnet. Die musikalische Leitung hat Musikfestintendant Hans-Christoph Rademann. Und bereits heute soll zum Jahresmotto Klangwelten an insgesamt 21 Orten der Welterberegion ein Festivalprolog für Anwohner und Gäste des Erzgebirges erklingen. Diese besonderen Klangpunkte werden ab 15.30 Uhr entlang von 5 verschiedenen Routen zu erleben sein. Wenn Sie sich dafür interessieren, alle weiteren Informationen dazu und zum gesamten Festivalprogramm natürlich auch finden Sie im Netz unter musikfesterzgebirge.de.

0: 7.53 Uhr ist es geworden.
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0: Das Bundesschallschutzprogramm für Musikorte, was es nicht alles gibt, ist in Gefahr. Denn im Haushaltsentwurf für das Jahr 2027 ist bislang keine Fortsetzung vorgesehen, obwohl der Bedarf sehr groß sein soll. 136 Musikspielstätten beantragten insgesamt 16,1 Millionen Euro. Die Folgen einer Nichtförderung sind gravierend, wie der Fall in Mühlhausen beweist. Im Juli musste dort die Kulturfabrik schließen, weil in einem Gebäudeteil Wohnraum entstanden war. Die damit verschärften Schallschutzanforderungen konnten vom Musikveranstalter nicht eingehalten werden und er verlor daraufhin seine Betriebserlaubnis. Musikverbände fordern die Weiterführung des Programms, um derartige Konflikte zwischen Wohnen und Kultur entschärfen zu können. Wobei sich da auch die Frage stellt, muss man unbedingt dort wohnen, wo mitunter auch laute Musik gemacht wird? Momentan sind zwei Originalgeigen aus dem Besitz von Wolfgang Amadeus Mozart auf Reisen durch Europa. Die Route folgt dabei den Spuren des Komponisten. Zurzeit machen die Instrumente Station in Rom, wo Mozart als 14-Jähriger vor Papst Clemens dem 14. spielte und anschließend mit dem Orden vom Goldenen Sporn zum Ritter ernannt wurde. Nun gibt es das erste öffentliche Konzert im Konservatorium Santa Cecilia. Im Konzert erklingen beide Geigen. Eine ist Mozarts Kindergeige, die andere stammt vom italienischen Geigenbauer Pietro Antonio Dalla Costa. Vom italienischen Geigenbau zum Thüringer Orgelbau. Die Deutsche Stiftung Denkmalschutz fördert die Restaurierung der 262 Jahre alten Orgel in Erfurt-Salomonsborn. Das Instrument in der Kirche St. Dionysius wurde 1764 von Johann Michael Hesse gebaut. Hesse war der Begründer einer bedeutenden Thüringer Orgelbauerdynastie, die über vier Generationen wirkte. Diese Orgel gilt als sein ältestes erhaltenes Instrument. Besonders ist auch das eingebaute Glockenspiel mit 24 Schalenglocken. Wegen Nässeschäden musste die Orgel ausgebaut werden. Nun soll sie restauriert werden.
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Filmmusik aus dem Streifen Das Parfüm von Tom Tykwer. 7.58 Uhr ist es geworden. Es geht auf 8 und nach 8 weiter hier mit dem Feuilleton.

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4: Um 8 Uhr mit Rio Takeda. Der VW-Aufsichtsrat hat dem Sparpaket des Konzernvorstands zugestimmt. Das Unternehmen erklärte am Abend überraschend, der Sanierungsplan sei einstimmig gebilligt worden. Der sogenannte Zukunftsplan solle VW und seine Marken wettbewerbs- und leistungsfähiger machen. Danach sollen in den kommenden Jahren weitere 50.000 Stellen gestrichen werden. Die vier Werke in Zwickau, Emden, Hannover und Neckarsulm stehen weiter auf der Kippe. VW erklärte, für sie könne ab 2031 keine wettbewerbsfähige Folgebelegung gewährleistet werden. Man wolle aber alternative Verwendungsmöglichkeiten prüfen. In Nordrhein-Westfalen ist am Abend an einem Umspannwerk erneut ein verdächtiger Gegenstand gefunden worden. Die Polizei sprach von einer Abschussvorrichtung. Man gehe von Sabotage aus. Es gebe ein Bekennerschreiben, in dem ähnliche Vorfälle in NRW und Brandenburg erwähnt seien. In Bergheim bei Köln und nahe dem Kraftwerk Jenschwalde waren mit Hilfe von Flugkörpern Kabel über Hochspannungsleitungen geschossen worden, mit dem Ziel, Kurzschlüsse zu verursachen. Die Zeitung Taz berichtet, sie habe zu Jenschwalde ein Bekennerschreiben erhalten. Ein Einzeltäter habe damit gegen die fossile Stromerzeugung protestieren wollen. Grünen-Sicherheitsexperte Valentin Lippmann hat den Bund aufgefordert, endlich Rechtsverordnungen für den Schutz kritischer Infrastruktur vorzulegen. Das Dachgesetz dazu ist bereits seit März in Kraft. Lippmann sagte dem MDR, das Gesetz allein reiche nicht, um vor Angriffen auf die kritische Infrastruktur zu schützen. Man müsse jetzt ins Machen kommen. Bislang kriege man oft gar nicht mit, wenn Drohnen durch den Luftraum von Deutschland flögen. Mehr als eine Woche nach der verheerenden Sturzflut im Himalaya sind in Nepal zwei vermisste Arbeiter lebend gerettet worden. Sie waren in einen Tunnel eingeschlossen. Die Zahl der Todesopfer ist zuletzt auf mindestens 1280 gestiegen. Die Sturzflut hatte vergangene Woche im Grenzgebiet zwischen Nepal und Tibet ganze Ortschaften zerstört. Rettungsteams suchen noch nach mehr als 5600 Vermissten. In der Handball-Bundesliga hat Titelverteidiger SC Magdeburg das Topspiel gegen die Füchse Berlin gewonnen. Der SCM setzte sich gegen den Pokalsieger 36:32 durch. Das waren die Nachrichten. Das Wetter mit den Temperaturen von 8 Uhr, Brocken im Nebel 13 Grad, Chemnitz-Sprühregen 17, Dresden bedeckt 19, Eisenach-Wolkig 18 Grad, Erfurt bedeckt 18, Fichtelberg-Nebel 13, Gera stark bewölkt 17, Görlitz bedeckt 17 Grad, Halle leichter Regen 19, Leipzig stark bewölkt 17, Magdeburg bedeckt 19 und Meiningen stark bewölkt 16 Grad. Heute Sonne und Wolken, am Vormittag im Norden etwas Regen, bis zum Abend dann langsam bis nach Nordthüringen und Nordsachsen ausbreitender, zunehmend schauerartiger und gewittriger Regen, von Nord nach Süd 22 bis 27 Grad, stürmischer westlicher Wind. Morgen locker bewölkt mit Sonne, in Sachsen-Anhalt einzelne Schauer und Gewitter, Höchstwerte 19 bis 23 Grad, teils starkböiger Westwind, am Sonntag heiter bis wolkig, trocken und mäßig warm. MDR, aktuell Verkehrsdienst, A4 Richtung Frankfurt zwischen Jena Zentrum und Jena Göschwitz, ein defektes Fahrzeug. A71 Richtung Sangerhausen im Tunnel Bergbock, defektes Fahrzeug auf der rechten Spur. B285 Richtung Mellrichstadt, Vorsicht zwischen Reichenhausen und Mellpass, sind Bäume auf die Straße gestürzt. Und im Landkreis Görlitz zwischen Jenkendorf und Nieski, ein defekter Schwertransport im Kurvenbereich. Geblitzt wird auf der A9 Richtung München zwischen Niemegg und Kleinmarzehns und auf der A38 Richtung Göttingen in Höhe Merseburg-Süd. Soweit der MDR-Verkehrsdienst, die Zeit 8.04 Uhr.
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Tja, so klingt's, wenn muskelbepackte Männer über böhmische Holzplätze tanzen. Das war der Sägetanz von Leos Janáček, hier gespielt von der Tschechischen Philharmonie Prag unter Leitung von Václav Neumann. Eine etwas ältere Aufnahme also. Was haben wir vor in der Stunde bis neun hier bei MDR Klassik? Gleich gibt's wie immer unser Feuilleton gegen 8.20 Uhr. Ein neuen Teil unserer kleinen Serie Musik aus Mitteldeutschland, in der wir uns in dieser Woche mit komponierenden Thomaskantoren vor dem großen Johann Sebastian Bach beschäftigen. Und gegen 8.40 Uhr schauen wir voraus auf den heutigen Abend hier bei uns im Programm von MDR Klassik. Und jetzt hören wir das Ensemble Artifice mit Musik von Louis de Quai de Hervoulas.

0: 8:09 Uhr ist es geworden und damit Zeit für dieses hier.
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0: Der Feuilletonist der Woche ist Jörg Schieke und mit dem verbindet mich mehr als nur die Kollegenschaft hier beim MDR, wie ich gerade erfahren habe.
2: Stillgestanden rührt euch. Diese Worte kennt man auf jeden Fall, wenn man mal Wehrdienst in der DDR geleistet hat, vom Appellplatz. Diese Worte sind aber seit einigen Tagen auch auf einem großen Banner am Leipziger Völkerschlachtdenkmal zu sehen. Das Transparent gehört zu einer Aktion des Leipziger Künstlerkollektivs Krude Bude, die noch bis zum 20. September zu sehen und zu hören ist. Die Leipziger Volkszeitung schreibt dazu: Um sich diesem Thema zu nähern, haben die Künstlerinnen und Künstler im Vorfeld mit 15 Personen aus sehr unterschiedlichen Bereichen Gespräche über das Thema Krieg geführt, darunter mit Soldaten, Jugendlichen, Rentnern oder Geflüchteten. Die Befragten erzählen darin von ihren Gefühlen und Sorgen wegen der gestiegenen Militarisierung in Europa und auf der ganzen Welt. So soll ein aktuelles Stimmungsbild aus der Leipziger Stadtgesellschaft eingefangen werden. Zitat Ende. Das Völkerschlachtdenkmal, nach wie vor einer der prägnantesten Orte der Stadt Leipzig, mal Festwiese für Till Lindemann und Fans, dann Ort gesellschaftspolitischen Nachdenkens. Nicht wenige große Namen der Kunstgeschichte sind mit einem zweiten, eher im Hintergrund agierenden Namen samt Person untrennbar verbunden. So auch im Falle des Malers Werner Tübke, dessen Frau im Alter von 95 Jahren nun gestorben ist und die heute ausdrücklich als die wichtigste Mitstreiterin des Malers Tübke gewürdigt wird. Die Thüringer Allgemeine schreibt: Brigitte Tübke-Schellenberger habe das Werksverzeichnis ihres Mannes mit großem Engagement betreut, teilte die Galerie Schwind mit. Sie habe Ausstellungen organisiert und sei verlässlich jeden Samstag in der von ihr gegründeten Tübke-Stiftung im ehemaligen Atelier des Malers anzutreffen gewesen, wo sie resolut und lebendig auf alle Fragen der Besucher einging. Dass Deutschland, Mitteldeutschland im Speziellen vor wichtigen Landtagswahlen steht, hat auch mitbekommen, wer sich ansonsten nur für Feldhockey, Halma oder mittelalterliche Klosterbelletristik interessiert. Und so sollen jetzt auch nicht noch einmal die politischen Programme kommentiert werden, allenfalls indirekt über die Hälse, die auf den Plakaten aus den Oberteillöchern oben rausragen. Und ab hier übernimmt die FAZ. Zitat: Der Anteil an Männerhälsen, die aus T-Shirts herausragen, wie die Köpfe neugieriger Schildkröten aus ihrem Panzer, ist hoch. Nun kann sich jeder anziehen, wie er will, aber man sendet damit, ob man will oder nicht, eine Botschaft an die Mitmenschen. Was bedeutet die neue Berliner Kragenlosigkeit? SPD-Kandidat Steffen Krach wird von seiner Partei verzweifelt als Hottie vermarktet. Wollt ihr mit mir gehen? Fragt ein Plakat, auf dem Krach aus einem engen schwarzen T-Shirt herausschaut. Welche PR-Abteilung hatte den Einfall, den als fachlich kompetent geltenden Krach als verdösten Dauerstudenten zu inszenieren? Dass nun auch etliche Berliner Politiker in einem verschärften »Ich hab es eigentlich schon aufgegeben« Look antreten, ist nicht nur ein ästhetisches, sondern als Botschaft an die Wähler auch ein politisches Problem. Die im zu engen T-Shirt vor allem unausgeschlafen wirkende Berliner Politikelite erweckt den Eindruck, den Ernst der Lage buchstäblich verpennt zu haben.
0: Tja, ich hab es schon aufgegeben, Look. Das gefällt mir. Unser Feuilleton mit Jörg Schieke.

0: Heiteres musikalisches Beruferaten. Wem hat Charles Williams dieses schöne Stück gewidmet? Natürlich dem alten Uhrmacher. Das BBC Concert Orchestra hat das Stück für uns gespielt. Wie aufgezogen. 8.19 Uhr ist es geworden.
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0: Ja, und da geht es in dieser Woche immer um diese Zeit, um Thomaskantoren aus der Ära vor Johann Sebastian Bach, um komponierende Thomaskantoren. Denn in diesem nach der Reformation städtischen Amt war man nicht nur Chorleiter, Lehrer und Leipziger Musikdirektor. Es wurden auch Kompositionen erwartet für die Kirchenmusik, für Beerdigungen oder Hochzeiten wichtiger Persönlichkeiten. Bei Sebastian Knüpfer klappt es nur nicht ganz mit der mitteldeutschen Herkunft. Er stammt aus der nordwestböhmischen Stadt Asch. Aber sein Wirken in Leipzig hat ihn zu einer bedeutenden Musikerpersönlichkeit in der Mitte Deutschlands werden lassen. Schnell breitete sich sein Ruhm aus und führte auch zu Einladungen in fremde Städte. Um ihn bildete sich ein Kreis angesehener Musiker, was unter anderem Leipzig den Ruf eines bedeutenden Musikzentrums eingebracht haben dürfte. In einer Laudatio zu seinem Tode hieß es damals, die Wahl Knüpfers gereicht dem Musikleben Leipzigs zum Heile und dem Thomaskantorat zum Segen. Erforsche mich, Gott. Ein Ausschnitt aus seiner Motette für zwei Chöre und Basso Continuo ist hier und jetzt zu hören.

Erforsche mich Gott, eine Motette für zwei Chöre und Basso Continuo von Sebastian Knüpfer. Noch einmal ein Stück von der neuen CD der Rheinischen Kantorei mit einem Repertoire, wie es in Leipzig erklungen ist. Motetten von Thomas Kantoren vor und nach Bach finden Sie auf Love and Devotion. So der Titel dieses Albums, das beim Label CPO erschienen ist. 8:26 Uhr ist es geworden. In 4 Minuten 8:30.

0: mal Sonne, mal dichte Wolken vormittags. Vor allem nördlich der Börde etwas Regen bis zum Abend, dann langsam über Sachsen-Anhalt bis in Teile Nordthüringens und Nordsachsens sich ausbreitender, zunehmend schauerartiger und gewittriger Regen. Die Temperaturen pegeln sich im nördlichen Anhalt so zwischen 22 und 24 Grad ein. Sonst können es 25 bis 27 Grad werden. Und wie sieht's auf den Straßen aus? Die A4 Richtung Frankfurt zwischen Jena Zentrum und Jena Göschwitz. Dort steht ein defektes Fahrzeug. Vorsicht auf der A9 Richtung Berlin zwischen Beelitz-Heilstätten und dem Dreieck Potsdam liegen Holzteile auf der Fahrbahn. Und das kann man auch über die B285 Richtung Melrichstadt berichten. Dort liegen zwischen Reichenhausen und Melbers Bäume auf der Straße, die sind umgestürzt. Im Landkreis Görlitz zwischen Jenkendorf und Nieski steht ein defekter Schwertransport im Kurvenbereich. Und geblitzt wird auf der A9 Richtung München zwischen Niemeck und Kleinmarzins und auf der A38 Richtung Göttingen in Höhe Merseburg Süd. Soweit unsere Verkehrsinformationen. 8.32 Uhr, fahren Sie vorsichtig, kommen Sie gut an.
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Gewaltige Klänge, Knightsbridge, die Brücke der Ritter. Aber nicht die ist gemeint, sondern der entsprechende Londoner Stadtteil, der im musikalischen Stadtplan von Eric Kurz verzeichnet ist. Seine London Suite. Wir hörten das slowakische Radiosinfonieorchester Bratislava.

0: kann man schon bezaubernd nennen. Diese Musik aus anonymer Feder. 8.41 Uhr ist es geworden.
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0: Und da schauen wir auf unser Abendprogramm heute. 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

0: Felix Mendelssohn Bartholdys Konzert Nummer 1 G-Moll für Klavier und Orchester, der dritte Satz Presto Molto Allegro e Vivace, gespielt von Stephen Huff, dem Solisten, auch in unserem heutigen Abendprogramm, begleitet vom City of Birmingham Symphony Orchestra. 8.49 Uhr ist es geworden.
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0: Tja, da hören wir jetzt Mitglieder des MDR-Sinfonieorchesters mit der Serenade D-Moll Opus 44 für 10 Blasinstrumente, Cello und Kontrabass von Antonín Dvořák.

10 Blasinstrumente, ein Cello und ein Kontrabass. Die Serenade D-Moll, Opus 44 von Antonín Dvořák. Hier gespielt von Mitgliedern des MDR-Sinfonieorchesters, die Sie auch morgen live erleben können beim Abschlusskonzert des diesjährigen MDR-Musiksommers. Um 17 Uhr beginnt das in Suhl im Kongresszentrum. Wenn Sie aber lieber nach Leipzig kommen wollen, um Musikalisches zu erleben, da werden Sie im Gewandhaus empfangen. Da findet das große Eröffnungswochenende statt. Und das soll auch unser Thema sein in der nächsten Stunde. Da sind wir im Gespräch mit Tobias Niederschlag vom Leipziger Gewandhaus über das Eröffnungswochenende.

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2: Um 9 Uhr mit Rio Takeda. In Nordrhein-Westfalen hat es offenbar erneut einen Anschlagsversuch auf ein Umspannwerk gegeben. Die Polizei erklärte, bei dem Vorfall in Dormagen sei versucht worden, einen Kurzschluss herbeizuführen. Man gehe von Sabotage aus, es gebe ein Bekennerschreiben. Polizeieinsätze gibt es auch an 2 weiteren Umspannwerken in NRW und Niedersachsen. Anfang der Woche waren bereits in Bergheim bei Köln und nahe dem Kraftwerk Jenschwalde mit Hilfe von Flugkörpern Kabel über Hochspannungsleitungen geschossen worden, mit dem Ziel, Kurzschlüsse zu verursachen. Die Polizei prüft nach eigenen Angaben derzeit ein Bekennerschreiben zu Jenschwalde. Dabei soll es um Protest gegen die fossile Stromerzeugung gehen. Der VW-Aufsichtsrat hat dem Sparpaket des Konzernvorstands zugestimmt. Das Unternehmen erklärte am Abend überraschend, der Sanierungsplan sei einstimmig gebilligt worden. Der sogenannte Zukunftsplan solle VW und seine Marken wettbewerbs- und leistungsfähiger machen. Danach sollen in den kommenden Jahren weitere 50.000 Stellen gestrichen werden. Die 4 Werke in Zwickau, Emden, Hannover und Neckarsulm stehen weiter auf der Kippe. VW erklärte, für sie könne ab 2031 keine wettbewerbsfähige Folgebelegung gewährleistet werden. Man wolle aber alternative Verwendungsmöglichkeiten prüfen. Die Zahl der in Deutschland lebenden Flüchtlinge ist im ersten Halbjahr um rund 20.000 auf 3,5 Millionen gesunken. Das geht aus einer Antwort der Bundesregierung auf eine Anfrage der Linken hervor. Gründe seien unter anderem Abschiebungen, Ausreisen und Einbürgerungen. Zudem sei an den deutschen Landesgrenzen mehr als die Hälfte aller Asylsuchenden zurückgewiesen worden. Gleichzeitig kämen weniger Flüchtlinge aus der Ukraine nach Deutschland. Mehr als eine Woche nach der verheerenden Sturzflut im Himalaya sind in Nepal 2 vermisste Arbeiter lebend gerettet worden. Sie waren in einen Tunnel eingeschlossen. Die Zahl der Todesopfer ist zuletzt auf mindestens 1280 gestiegen. Die Sturzflut hatte vergangene Woche im Grenzgebiet zwischen Nepal und Tibet ganze Ortschaften zerstört. Rettungsteams suchen noch nach mehr als 5600 Vermissten. In der Handball-Bundesliga hat Titelverteidiger SC Magdeburg das Topspiel gegen die Füchse Berlin gewonnen. Der SCM setzte sich gegen den Pokalsieger 36:32 durch. Eisenach verlor gegen Ballingen-Waldstätten 27:36. Das waren die Nachrichten. Das Wetter mit den Temperaturen von 9 Uhr, Brockennebel 13 Grad, Chemnitz-Sprühregen 17, Dresden-Sprühregen 18, Eisenach stark bewölkt 19 Grad, Erfurt wolkig 19, Fichtelberg-Nebel 13, Gera bedeckt 18 Grad, Görlitz bedeckt 18, Halle meldet 19, Leipzig stark bewölkt 18, Magdeburg wolkig 20 und Meiningen bedeckt 17 Grad. Heute Sonne und Wolken, am Vormittag im Norden etwas Regen, bis zum Abend dann langsam bis nach Nordthüringen und Nordsachsen ausbreitender, zunehmend schauerartiger, gewittriger Regen, von Nord nach Süd 22 bis 27 Grad, stürmischer westlicher Wind. In der Nacht zum Teil Regen und Gewitter, im Verlauf von Nordwesten her Auflockerungen, 15 bis 11 Grad, morgen heiter bis wolkig, einzelne Schauer oder Gewitter, 19 bis 23 Grad und windig. MDR Verkehrsdienst, B285 Richtung Merrichstadt. Vorsicht zwischen Reichenhausen und Melpers sind Bäume auf die Straße gestürzt. Wegen Reinigungsarbeiten sind gesperrt die Straßen zwischen Süblingen und Bülstringen und zwischen Haldensleben und Bülstringen. Und im Landkreis Görlitz zwischen Jenkendorf und Nieski ein defekter Schwertransport im Kurvenbereich. Geblitzt wird auf der A9 Richtung München, zwischen Niemeck und Kleinmarzehns und auf der A38 Richtung Göttingen in Höhe Merseburg Süd. Soweit der MDR Verkehrsdienst. Die Zeit genau 9:04 Uhr.
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3: Mit Wolfgang Schilling, ich grüße Sie ganz herzlich. Hallo.

Mit besten Grüßen aus der Goldenen Stadt, das Kollegium 1704 aus Prag war das, mit Musik von Antonín Reichenauer, das Allegro, der dritte Satz aus einem Konzert G-Dur für Oboe, Streicher und Bass, O Cantino Klang. Wir hörten Xenia Löffler als Oboensolisten begleitet, wie gesagt, vom Kollegium 1704 aus Prag. Was haben wir vor in der Stunde bis 10 hier bei MDR Klassik? Wir sind gleich im Gespräch über das Eröffnungswochenende des Gewandhauses in Leipzig. Im Gespräch mit Tobias Niederschlag, dem Leiter des Konzertbüros. Und gegen 9.40 Uhr blicken wir zurück in die Geschichte sehr weit und in eine sehr schöne Stadt nach Venedig. Es geht um die Gründung der Kirche Il Redentore.

0: die pure musikalische Lebensfreude. Der Jazz-Saxophonist Branford Marsalis war das. Zusammen mit dem Orpheus Chamber Orchestra spielten sie die Brasiliera aus der Suite Scaramouche von Darius Milhaud. 9.13 Uhr ist es geworden.
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0: Tja, und da schaue ich ja schon mal aus dem Studiofenster am Leipziger Augustusplatz und sehe das Gewandhaus von hinten. Aber das Gewandhaus von vorne ist natürlich viel interessanter und das, was da drin geschieht, noch mehr. Und heute geht es los am Gewandhaus in Leipzig. Das große Eröffnungswochenende steht an, das sogenannte Demokratiewochenende. Vorzeichen lesen ist es in diesem Jahr überschrieben. Was genau darunter zu verstehen ist, das erfragte meine Kollegin Beatrice Schwartner. Sie war im Gespräch mit Tobias Niederschlag, dem Leiter des Konzertbüros und zugleich verantwortlich für die künstlerische Planung von ca. 200 Konzerten in der kommenden Saison.
2: Ja, dieses Motto kann man natürlich in verschiedener Hinsicht verstehen, auch musikalisch natürlich, aber es geht doch da mehr um gesellschaftliche Fragen. Zum fünften Mal haben wir ja zu Beginn unserer Saison ein Demokratiewochenende mit verschiedenen Diskussionsforen, die wir in Zusammenarbeit mit der Landeszentrale für politische Bildung hier in Sachsen zusammenstellen, aber eben auch Konzertveranstaltungen. Da ist in diesem Jahr zum Beispiel das Stegreiforchester dabei, das sich selber als ein improvisierendes Orchester versteht, das sich mit Beethovens Eroica auseinandersetzen wird. Zum Abschluss dann der Gewandhauschor, auch in einer Kooperation mit der HGB hier in Leipzig. Ja, und natürlich das Saisoneröffnungskonzert des Gewandhausorchesters, das Gewandhauskapellmeister Andres Nelsons dirigieren wird, mit dem dritten Klavierkonzert von Sergei Rachmaninow und dem jungen japanischen Pianisten Mao Fujita. Und nach der Pause dann die siebte Sinfonie von Antonín Dvořák. Und dazwischen gibt es auch eine Ansprache zur Demokratie mit dem Schriftsteller Sascha Stanisic, der in den letzten Jahren viele Preise gewonnen hat, unter anderem auch den Preis der Leipziger Buchmesse, und der mit seiner Rede in dieses Wochenende einführen wird.
3: So, dann werfen wir mal über das Wochenende hinaus den Blick auf die ganze nächste Saison. Kurt Masur und Herbert Blomstedt, zwei wichtige ehemalige Gewandhauskapellmeister, derer wird im kommenden Jahr zu gedenken sein, beziehungsweise feiern wir hoffentlich mit Herbert Blomstedt seinen 100. Geburtstag. Die beiden liegen ja nur ein paar Tage auseinander mit ihren Geburtsdaten und Blomstedt ist tatsächlich der Ältere. Zuerst mal zu Herbert Blomstedt. Er muss ja gerade Konzerte aus gesundheitlichen Gründen absagen mit 99 Jahren. Was passiert stattdessen und wie wird die Saison dennoch mit Herbert Blomstedt zu tun haben?
2: Ja, also wir haben insgesamt 3 Konzertwochen mit ihm geplant in der neuen Saison. Die ersten Konzerte im September dieses Jahres musste er leider absagen. Sie haben es gerade schon gesagt, mit Anton Bruckners 8. Sinfonie. Wir sind aber wirklich sehr glücklich, dass wir Marek Janowski, auch einen ehrwürdigen Maestro, gewinnen konnten, dass er diese Konzerte übernehmen wird. Die Konzerte im April und im Juli dann am eigentlichen Geburtstag sind im Moment aber nicht, stehen nicht in Frage. Und wir hoffen, dass er bis dahin wieder genesen ist und diese Konzerte dirigieren wird. Auch mit Bruckner dann die 6. Sinfonie und am eigentlichen Geburtstag die 5. Sinfonie. Das hat er sich explizit so gewünscht.
3: Und Kurt Masur ist der andere Jubilar, Gewandhauskapellmeister von 1970 bis 1996. Er hat das Orchester nicht nur musikalisch, sondern auch durch seine Haltung geprägt. Ich sage nur Stichwort friedliche Revolution, überhaupt der Bau des neuen Gewandhauses, sein Engagement fürs Mendelssohn-Haus, das geht alles auf seine Kappe sozusagen. Leider erlebt er seinen 100. nicht, Tobias Niederschlag. Wie lebt das Erbe von Kurt Masur weiter? Welche Rolle spielt sein Andenken im Programm?
2: Ja, das Erbe ist omnipräsent, ja, in ganz vielen Dingen, die wir tun. Eigentlich immer, wenn wir Mendelssohn spielen, wenn wir Bruckner spielen, wenn wir Brahms spielen, ist Masur irgendwie auch im Hintergrund mit dabei und natürlich auch im neuen dritten Gewandhaus. Wir haben überlegt, wie können wir diesen Geburtstag würdigen, vielleicht auch mit einer Facette, die vielen nicht so geläufig ist. Er war ja auch ein Dirigent, der sich sehr aktiv für zeitgenössische Musik eingesetzt hat, viele Werke hier in Leipzig auch uraufgeführt hat und einige davon werden wir in der neuen Saison, also im nächsten Jahr zum 100. Geburtstag, wieder aufführen, darunter auch so ein großes Werk wie die dritte Sinfonie von Alfred Schnittke, die zur Eröffnung des dritten Gewandhauses entstanden ist. Ein großes, einstündiges Werk, das quasi die ganze Musikgeschichte nochmal reflektiert, nicht nur die Leipziger. Ein Stück, das meiner Meinung nach viel zu selten gespielt wird und das Andres Nelsons selber dirigieren wird. Also darauf freuen wir uns sehr.
3: Und bei Kurt Masur fällt mir natürlich auch immer die 9. Sinfonie von Beethoven ein, weil das einfach so auch mit ihm die Tradition gelebt. Wir schauen mal jetzt direkt auf 2027. Da steht das Beethoven-Festival an am Leipziger Gewandhaus, 200. Todestag. Alle Sinfonien werden natürlich gespielt. Was macht die Faszination dieser Werke bis heute aus, Beethoven? Bietet das Gewandhausorchester, zweite Frage sozusagen, mit in der ersten integriert, bietet das über das Festival noch was anderes an als die Konzerte, die Sinfonien?
2: Naja, man stellt ja immer wieder fest, wenn man sich mit Beethoven beschäftigt, was für ein radikaler und aktueller Komponist das ist, auch eben durch seine doch sehr humanistische Haltung. Und diesen Zeitgenossen Beethoven noch deutlicher herauszustellen, das ist eines der Hauptanliegen dieses Festivals. Sie haben es gerade schon gesagt, ein Großteil der Sinfonien wird erklingen. Übrigens wird Andres Nelsons alle Sinfoniekonzerte selber am Pult des Gewandhausorchesters dirigieren. Einige der Solokonzerte mit Lang Lang, also große Namen, sind auch dabei. Lang Lang wird ja einige der Klavierkonzerte spielen, darunter auch das 5. und das Tripelkonzert, die ja in Leipzig uraufgeführt wurden. Aber es gibt auch kleinere Formate, Kammermusik, zum Beispiel alle 16 Streichquartette mit dem Gewandhausquartett, Klavierrezitals mit Igor Levit. Und dann gibt es aber auch ein paar Veranstaltungen, wo wir über den Tellerrand hinausschauen, also die genreübergreifend angelegt sind. Gleich zu Beginn zum Beispiel eine Neufassung von Beethovens Egmont, ja, eine Schauspielmusik, die er auf das Trauerspiel von Goethe geschrieben hat, also wirklich eine Neuinterpretation, Rekomposition, könnte man auch hier sagen, von Michael Lenz und Gunnar Geiße, um dieses Stück, was auch viel zu selten gespielt wird, wirklich direkt in unsere Gegenwart zu holen. Das ist ein solches Projekt. Es gibt ein weiteres mit dem Stegreiforchester, das sich der 9. Sinfonie von Beethoven widmet. Und dann auch eine Jazz Night mit Michael Wolny, dem Wigeon String Quartet und der Big Band Jazz Rausch, ja, die sicherlich auch die Energie in der Musik Beethovens in anderer Weise nachvollziehbar macht.
3: Tobias Niederschlag, ich merke schon, Sie könnten noch Stunden reden. Wir haben nicht mehr allzu viel Zeit, deswegen wollen wir noch ganz kurz erwähnen, beziehungsweise was wir noch nicht erwähnt haben, die Konzerte beim Focus Tacheles im Jahr der jüdischen Kultur in Sachsen geht ja immerhin noch bis zum Dezember 26, also noch ein paar Monate haben wir Zeit. Es gab schon eindrucksvolle Aufführungen in der letzten Saison von Ernest Blochs Oratorium Avodat Hakodesh. Gibt es eigentlich wieder Raritäten zu erwarten in der neuen Saison?
2: Ja, also diesen Tacheles-Fokus setzen wir fort bis Ende des Jahres und auch die gesamten Mendelssohn-Festtage werden unter diesem Fokus stehen. Eine Rarität wird aber vorher schon zu hören sein, und zwar die Oper Aufstieg und Fall der Stadt Mahagoni von Kurt Weill auf einen Text von Bertolt Brecht. Übrigens ein Stück, das 1930 hier am Opernhaus uraufgeführt wurde mit dem Gewandhausorchester im Graben. Damals für große Tumulte gesorgt hat, ein Stück, das den aufkommenden Nationalsozialisten überhaupt nicht gefallen hat, das aber auch bis heute von brennender Aktualität ist und das H.K. Gruber bei uns in zwei Aufführungen konzertant dirigieren wird. Also das ist etwas, was man nicht so häufig hört und das ich persönlich als ein Highlight bezeichnen würde.
0: Tobias Niederschlag über die Pläne des Leipziger Gewandhaus für die kommende Saison im Gespräch mit meiner Kollegin Beatrice Schwartner. Und los geht die Saison heute Abend mit dem Demokratiekonzert zur Eröffnung der inzwischen 246. Saison des Gewandhauses. Auf dem Programm unter anderem Sergei Rachmaninows drittes Konzert für Klavier und Orchester in D-Moll Opus 30. Der Solist ist Mao Fujita, ein junger japanischer Pianist am Pult Andres Nelsons. Und Mao Fujita hören wir jetzt schon mal mit Mozart, dem dritten Satz Molto Allegro aus seiner Sonate für Klavier in C-Moll, Köchelverzeichnis 457.

Mozart, Made in Japan, der junge Pianist Mao Fujita war das mit dem dritten Satz Molto Allegro aus der Sonate für Klavier C-Moll vom Wolferl aus Salzburg. Und heute wird der Japaner auch dabei sein beim Demokratiekonzert zur Eröffnung der Gewandhaus-Saison. 9:27 Uhr ist es geworden, in 3 Minuten, 9:30 Uhr.

0: 9.30 Uhr ist es, halb zehn.
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0: Dresden meldet bedeckten Himmel und leichten Regen bei 18 Grad, Erfurt starke Bewölkung bei 20 Grad, in Leipzig leicht bewölkt bei 19 Grad und in Magdeburg bedeckter Himmel 22 Grad. Wie wird das Wetter heute? Es bietet sich ein Mix aus mal Sonne, mal dichten Wolken. Vormittags vor allem nördlich der Börde etwas Regen bis

0: Waldensleben und Bülstringen. Und im Landkreis Görlitz zwischen Jenkendorf und Nieski steht ein defekter Schwertransport im Kurvenbereich. In Haldensleben an der Kreuzung Hagenstraße, Gehrige Straße, stockender Verkehr nach einem Unfall. Geblitzt wird auf der A9 Richtung München zwischen Niemeck und Kleinmarzehns und auf der A38 Richtung Göttingen noch immer in Höhe Merseburg Süd. Soweit unsere Verkehrsinformationen. 9.32 Uhr. Fahren Sie vorsichtig, kommen Sie gut an.
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Das große, um nicht zu sagen großartige Finale der Sinfonie Nummer 6 E-Dur von Emilie Meyer, die man auch den weiblichen Beethoven des 19. Jahrhunderts nannte. Wir hatten das Philharmonische Orchester Bremerhaven und jetzt Gottlieb Wallisch. Der Mann hat den Blues am Klavier. Eine Komposition von Eugène d'Albert kommt zu Gehör.

0: Musik aus der Tiefe des deutschen Orchesterraums, das war die Philharmonie Südwestfalen und der Violinsolist Niklas Valentin bei diesem Vals Capriccio aus der Feder von Jakob Garde. 9.45 Uhr ist es geworden, 9:45.
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0: Der geht heute weit zurück ins Jahr 1576. Für den Fall, dass Venedig von der Pest erlöst werde, gelobte der Senat der Serenissima damals den Bau eines Gotteshauses zu Ehren des Erlösers. Und siehe da, die Seuche verschwand kurze Zeit danach und der Schwur wurde eingehalten. Im Folgejahr begann man mit dem Bau der Kirche Il Redentore. Sven Hecker blickt mit uns zurück in diese ganz besondere Geschichte und in diese ganz besondere Stadt.
2: Die ganze Stadt war ein Grab.
3: So beschreibt ein Chronist die Pestkatastrophe Venedigs von 1348. Doch dieser Satz hätte auch für das Jahr 1576 stehen können. Die Lagunenstadt kannte den schwarzen Tod wie kaum eine andere europäische Metropole. Als Handelsmacht lebte die Republik von und mit dem Meer. Und eben über das Meer, mit Schiffen, Waren, Reisenden und Ratten, kam immer wieder der Tod in die Stadt. Doch 1575 kommt er vom Festland.
2: Ein Mann aus dem Trentino kam im Juni 1575 nach Venedig, offenbar mit infizierten Stoffen im Gepäck. Er starb am 2. Juli. Zunächst ahnte niemand, dass dies der Anfang einer Katastrophe war.
3: Wohl mit dem Mann aus dem Trentino in Norditalien beginnt eine der schwersten Epidemien der venezianischen Geschichte. Zeitweise sterben bis zu 400 Menschen pro Tag, insgesamt etwa 50.000, bis zu einem Drittel der Bevölkerung. Dabei ist Venedig eigentlich besser vorbereitet als viele andere Städte. Es gibt Lazarette auf Inseln und strenge Hygienevorschriften, kontrolliert von einer Gesundheitsbehörde.
2: Dennoch breitete sich die Seuche von Stunde zu Stunde weiter aus und griff die Stadt immer mehr an, wo sie 2 Jahre lang anhielt.
3: Um die Epidemie endlich zu bannen, legt der Senat der Republik ein öffentliches Gelübde ab. Wenn Christus, der Erlöser, Venedig von der Pest befreit, soll ihm zum Dank eine Kirche gebaut werden. Am 4. September 1576 wird der Bau beschlossen. Der Name der Kirche, Il Redentore, der Erlöser. Zudem wird ein Ritual gestiftet.
2: Jedes Jahr werden der Doge und seine Nachfolger feierlich zu dieser Kirche gehen, zur ewigen Erinnerung an die empfangene Wohltat.
3: Mit dem Entwurf wird der schon greise Andrea Palladio beauftragt, einer der bedeutendsten Architekten Europas. Praktisch, denn Palladio ist in Venedig bereits mit der Kirche San Giorgio Maggiore beschäftigt. Der Standort für die neue Kirche, die Insel Giudecca. Architektonisch muss Palladio einen Konflikt lösen, Zentralbau oder Langbau.
2: Il Redentore musste die Pracht des römischen Kaiserreichs mit der Strenge der Gegenreformation in Einklang bringen.
3: Der Baumeister wählt einen raffinierten Kompromiss, ein breites Langhaus für Volk und Prozessionen, dahinter ein zentral wirkender Kuppelraum, Chor und Mönchsbereich für die Kapuziner. Anfang Mai 1577 wird der Grundstein gelegt. Im Sommer darauf verschwindet die Pest aus der Stadt. 1592 wird Il Redentore geweiht. Da ist der Baumeister Palladio schon lange tot. Seine Kirche soll aus der Ferne wirken, hell, klar geordnet, fast wie eine architektonische Antwort auf das Chaos der Seuche. Bis heute ist Il Redentore nicht nur ein Bauwerk, sondern Teil eines lebendigen Erinnerungsrituals. Jedes Jahr im Juli wird eine temporäre Pontonbrücke über den Kanal hinüber zur Kirche geschlagen. Es gibt ein großes Feuerwerk über dem Wasser. Aus dem Pestgelübde von 1576 ist eines der wichtigsten Feste Venedigs geworden.
0: Und Sven Hecker hat uns daran erinnert, an dieses Kapitel der venezianischen Geschichte. Ja, und wenn die provisorische Brücke dann wieder abgebaut ist, dann fährt man einfach mit dem Vaporetto rüber auf die Giudecca und entkommt ein bisschen dem Trubel in der Stadt von Venedig.

Da passt ja bestens zu Venedig Musik von Claudio Monteverdi. Wir hatten das Ensemble L'Arpeggiata unter Leitung von Christina Pluha. Und das war sie schon, die vorletzte Musik des Morgens hier bei MDR Klassik. Die letzte sind 8 Variationen über das Thema O du lieber Augustin, Musik von Johann Nepomuk Hummel. Mein Name ist nicht Augustin, sondern Wolfgang Schilling. Ich verabschiede mich an dieser Stelle schon mal von Ihnen und wünsche Ihnen einen wunderschönen Freitag und ein noch viel schöneres Wochenende. Machen Sie es gut. Musik

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3: Um 10 Uhr mit Rio Takeda. Sachsens Ministerpräsident Michael Kretschmer sieht in dem angekündigten Sparpaket bei VW auch Chancen. Kretschmer sagte, damit bestehe die Chance, mit Effizienz und Leistungsbereitschaft zu zeigen, dass Autoproduktion in Deutschland möglich sei. Er sei sicher, dass das in Sachsen getan werde. Der VW-Aufsichtsrat hatte gestern Abend einstimmig den Sanierungsplan des Konzernvorstands gebilligt. Danach sollen weitere 50.000 Stellen gestrichen werden. Zu den vier Werken in Zwickau, Emden, Hannover und Neckarsulm hieß es, für sie könne ab 2031 keine wettbewerbsfähige Folgebelegung gewährleistet werden. Man wolle aber alternative Verwendungsmöglichkeiten prüfen. In Nordrhein-Westfalen hat es offenbar erneut einen Anschlagsversuch auf ein Umspannwerk gegeben. Die Polizei erklärte, bei dem Vorfall in Dormagen sei versucht worden, einen Kurzschluss herbeizuführen. Man gehe von Sabotage aus, es gebe ein Bekennerschreiben. Polizeieinsätze gibt es auch an zwei weiteren Umspannwerken in NRW und Niedersachsen. Anfang der Woche hatte es bereits bei Köln und nahe dem Kraftwerk Jentschwalde Versuche gegeben, Kurzschlüsse zu verursachen. Die Polizei prüft nach eigenen Angaben derzeit ein Bekennerschreiben zu Jentschwalde. Dabei soll es um Protest gegen die fossile Stromerzeugung gehen. In Deutschland ist im ersten Halbjahr eine Rekordzahl von großen Unternehmen pleite gegangen. Der Kreditversicherer Allianz Trade registrierte 33 sogenannte Großinsolvenzen von Firmen mit einem Jahresumsatz von mehr als 50 Millionen Euro. Das seien 10% mehr als im Vorjahreszeitraum. Am häufigsten betroffen gewesen seien die Automobilbranche und der Einzelhandel. Die Zahl der in Deutschland lebenden Flüchtlinge ist im ersten Halbjahr um rund 20.000 auf 3,5 Millionen gesunken. Das geht aus einer Antwort der Bundesregierung auf eine Anfrage der Linken hervor. Gründe seien unter anderem Abschiebungen, Ausreisen und Einbürgerungen. So sei an den deutschen Landesgrenzen mehr als die Hälfte aller Asylsuchenden zurückgewiesen worden. Gleichzeitig kämen weniger Flüchtlinge aus der Ukraine nach Deutschland. Mehr als eine Woche nach der verheerenden Sturzflut im Himalaya sind in Nepal zwei vermisste Arbeiter lebend gerettet worden. Sie waren in einen Tunnel eingeschlossen. Die Zahl der Todesopfer ist zuletzt auf mindestens 1280 gestiegen. Mehr als 5600 Menschen werden noch vermisst. Das waren die Nachrichten. Das Wetter mit den Temperaturen von 10 Uhr Brocken, Niederschlag 13 Grad, Chemnitz stark bewölkt 18, Dresden Sprühregen 18, Eisenach bedeckt 19, Erfurt stark bewölkt 20 Grad, Fichtelberg Nebel 13, Gera wolkig 19, Görlitz bedeckt 19 Grad, Halle 21, Leipzig leicht bewölkt 19, Magdeburg bedeckt 22, Meiningen 18 Grad. Heute Sonne und Wolken, am Vormittag im Norden etwas Regen, bis zum Abend dann langsam bis nach Nordthüringen und Nordsachsen ausbreitender, zunehmend schauerartiger, gewittriger Regen, von Nord nach Süd 22 bis 27 Grad, stürmischer westlicher Wind. In der Nacht zum Teil Regen und Gewitter, im Verlauf von Nordwesten eher Auflockerungen, 15 bis 11 Grad. Morgen heiter bis wolkig, einzelne Schauer oder Gewitter, 19 bis 23 Grad und windig. MDR Verkehrsdienst B285 Richtung Mellrichstadt. Vorsicht zwischen Reichenhausen und Mellpass sind Bäume auf die Straße gestürzt. Wegen Reinigungsarbeiten sind gesperrt die Straßen zwischen Süblingen und Bülstringen und zwischen Haldensleben und Bülstringen. Im Landkreis Görlitz zwischen Jenkendorf und Nieski defekter Schwertransport. Im Vogtlandkreis ist die Straße zwischen Abzweig Schneckenstein und Klingenthal wegen umgestürzter Bäume gesperrt. Und in Haldensleben auf der B245 die Gericke Straße ist in Höhe Bahnhofstraße Richtung Hagenstraße nach Unfall gesperrt. Geblitzt wird auf der A9 Richtung München zwischen Niemeck und Kleinmarzehns und auf der A38 Richtung Göttingen in Höhe Merseburg-Süd. Soweit der MDR-Verkehrsdienst, die Zeit 10.04 Uhr.
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2: Um 11 Uhr mit Rio Takeda. Der parteiinterne Streit beim BSW in Thüringen spitzt sich zu. Nach Informationen von MDR und Deutscher Presseagentur wollen mindestens 9 weitere Mitglieder aus der Landtagsfraktion und möglicherweise auch aus der Partei austreten. Darunter sind die 3 BSW-Minister Katja Wolf, Thilo Kummer und Steffen Schütz. Damit würde das BSW seinen Status als Fraktion verlieren. Zur Stunde soll es eine Pressekonferenz geben. Der BSW-Parteitag am Sonntag wurde abgesagt. Schon am Mittwoch waren 3 BSW-Politiker aus Fraktion und Partei ausgetreten. Sachsen sieht in dem angekündigten Sparpaket bei VW Chancen, den Standort Zwickau zu erhalten. Ministerpräsident Michael Kretschmer sagte, man werde mit Effizienz und Leistungsbereitschaft zeigen, dass Autoproduktion in Deutschland möglich sei. Wirtschaftsminister Dirk Panther sagte, Sachsen werde darauf drängen, dass Zwickau Modelle erhalte, die VW derzeit in China produziere. Der VW-Aufsichtsrat hatte gestern Abend einstimmig den Sanierungsplan des Konzernvorstands gebilligt. Danach sollen weitere 50.000 Stellen gestrichen werden. Zu Zwickau und weiteren 3 Werken hieß es, man wolle ab 2031 alternative Verwendungsmöglichkeiten prüfen. In Nordrhein-Westfalen hat es offenbar erneut einen Anschlagsversuch auf ein Umspannwerk gegeben. Die Polizei erklärte, bei dem Vorfall in Dormagen sei versucht worden, einen Kurzschluss herbeizuführen. Man gehe von Sabotage aus, es gebe ein Bekennerschreiben. Polizeieinsätze gibt es auch an 2 weiteren Umspannwerken in NRW und Niedersachsen. Diese Woche hatte es bereits bei Köln und nahe Jenschwalde Versuche gegeben, Kurzschlüsse zu verursachen. Die Polizei prüft derzeit ein Bekennerschreiben zu Jenschwalde. Dabei soll es um Protest gegen die fossile Stromerzeugung gehen. In Deutschland ist im ersten Halbjahr eine Rekordzahl von großen Unternehmen pleite gegangen. Der Kreditversicherer Allianz Trade registrierte 33 sogenannte Großinsolvenzen von Firmen mit einem Jahresumsatz von mehr als 50 Millionen Euro. Das seien 10% mehr als im Vorjahreszeitraum. Am häufigsten betroffen gewesen seien die Automobilbranche und der Einzelhandel. Mehr als eine Woche nach der verheerenden Sturzflut im Himalaya sind in Nepal 2 vermisste Arbeiter lebend gerettet worden. Sie waren in einen Tunnel eingeschlossen. Die Zahl der Todesopfer ist zuletzt auf mindestens 1280 gestiegen. Das waren die Nachrichten. Das Wetter mit den Temperaturen von 11 Uhr. Borkennebel 13 Grad, Chemnitz stark bewölkt 20, Dresden bedeckt 19, Eisenach bedeckt 20 Grad, Erfurt stark bewölkt 21, Fichtelberg stark bewölkt Nebel 13, Gera bedeckt 21, Görlitz leichter Sprühregen 19 Grad, Halle 22, Leipzig stark bewölkt 22, Magdeburg stark bewölkt 23 und Meiningen stark bewölkt 19 Grad. Heute mal Sonne, mal Wolken, von Norden her langsam ausbreitender Regen und Gewitter, 22 bis 27 Grad, zunehmend stürmisch. In der Nacht zum Teil Regen und Gewitter, im Verlauf von Nordwesten her Auflockerungen, 15 bis 11 Grad. Morgen heiter bis wolkig, einzelne Schauer oder Gewitter, 19 bis 23 Grad und windig. MDR Verkehrsdienst. Die A4 Görlitz Richtung Dresden wird an der Abfahrt Niederseifersdorf mehrfach kurzzeitig wegen Bauarbeiten gesperrt. Vorsicht A9 Richtung München zwischen Halle und Wiedemar Metallteil und Müllsäcke auf der Fahrbahn. B285 Richtung Melrichstadt. Vorsicht zwischen Reichenhausen und Melpers sind Bäume auf die Straße gestürzt. Im Landkreis Börde hat ein LKW etwa 5 Tonnen Kartoffelstamm verloren. Wegen Reinigungsarbeiten sind weiter gesperrt die Straßen zwischen Söblingen und Bülstringen und zwischen Haldensleben und Bülstringen und im Landkreis Görlitz zwischen Jenkendorf und Nieski defekter Schwertransport. Geblitzt wird auf der A9 Richtung München zwischen Niemeck und Kleinmarzenz, auf der A13 Richtung Berlin zwischen Lübbenau und Duben und ein Blitzer auf der A38 Richtung Göttingen in Höhe Merseburg Süd. Soweit der MDR Verkehrsdienst, die Zeit 11.04 Uhr.
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4: Um 12 Uhr mit Jean-Marc Heukemes. In Thüringen treten 10 weitere BSW-Abgeordnete aus der Partei aus, darunter alle 3 Thüringer BSW-Minister. BSW-Landeschefin Katja Wolf und Fraktionschefin Sigrid Hupach erklärten, die Fraktion bestehe aber vorerst weiter. Die Parteichefin versicherte, man stehe weiter zum Koalitionsvertrag mit CDU und SPD. In Thüringen werde Stabilität gebraucht. Die letzten Tage hätten aber deutlich gemacht, dass es keinen gemeinsamen Weg mit der Bundespartei geben könne. Man sei nicht gewählt für Abwehrkämpfe, endlose Selbstbeschäftigung oder Flirts mit Rechtsradikalen. Der für Sonntag geplante BSW-Sonderparteitag wurde abgesagt. Zur Stunde soll es eine weitere Pressekonferenz mit Thüringens Ministerpräsident Mario Vogt geben. Sachsen sieht in dem angekündigten Sparpaket bei VW Chancen, den Standort Zwickau zu erhalten. Ministerpräsident Michael Kretschmer sagte, man werde mit Effizienz und Leistungsbereitschaft zeigen, dass Autoproduktion in Deutschland möglich sei. Wirtschaftsminister Dirk Panther sagte, Sachsen werde darauf drängen, dass Zwickau Modelle erhalte, die VW derzeit in China produziere. Der VW-Aufsichtsrat hatte gestern Abend einstimmig den Sanierungsplan des Konzernvorstands gebilligt. Danach sollen weitere 50.000 Stellen gestrichen werden. Zu Zwickau und weiteren 3 Werken hieß es, man wolle ab 2031 alternative Verwendungsmöglichkeiten prüfen. In Nordrhein-Westfalen hat es offenbar erneut einen Anschlagsversuch auf ein Umspannwerk gegeben. Die Polizei erklärte, bei dem Vorfall in Dormagen sei versucht worden, einen Kurzschluss herbeizuführen. Man gehe von Sabotage aus, es gebe ein Bekennerschreiben. Polizeieinsätze gibt es auch an 2 weiteren Umspannwerken in NRW und Niedersachsen. Diese Woche hat es bereits bei Köln und nahe Jenschwalde Versuche gegeben, Kurzschlüsse zu verursachen. Die Polizei prüft derzeit ein Bekennerschreiben zu Jenschwalde. Dabei soll es um Protest gegen die fossile Stromerzeugung gehen. In Sachsen-Anhalt sind 2 Pressefotografen zu Freiheitsstrafen verurteilt worden. Das Landgericht Dessau-Roßlau sah es als erwiesen an, dass die Männer im vergangenen Sommer im Raum Bitterfeld-Wolfen mehrere Brände gelegt haben. So hätten sie exklusive Bilder von den Feuerwehreinsätzen anfertigen und verkaufen wollen. Ein Angeklagter muss wegen Brandstiftung für 1 Jahr und 11 Monate ins Gefängnis. Gegen den 2. wurde eine Haftstrafe von 6 Jahren und 8 Monaten verhängt. Das waren die Nachrichten. Das Wetter mit den Temperaturen. Brocken bedeckt 13 Grad, Chemnitz stark bewölkt 20, Dresden stark bewölkt 22, Eisenach stark bewölkt 21, Erfurt bedeckt 22, Fichtelberg stark bewölkt 13 Grad, Gera leicht bewölkt 22, Görlitz bedeckt 21, Halle 23, Leipzig stark bewölkt 23, Magdeburg stark bewölkt 24, Meiningen stark bewölkt 20 Grad. Am Nachmittag teilweise Sonne und zunehmend Wolken, von Nordwesten her Regen und am Abend auch kräftige Gewitter bei 23 bis 28 Grad. In der Nacht dann abziehender gewittriger Regen, von Nordwesten her Auflockerungen bei 15 bis 10 Grad. Morgen locker bewölkt mit Aufheiterungen, einzelnen Schauern oder Gewitter bei 19 bis 23 Grad und windig. Und am Sonntag sonnig, trocken, kaum geänderte Temperatur. MDR Verkehrsdienst, A4 Frankfurt Richtung Dresden, zwischen Weimar und Apolda, 2 Kilometer Stau an einer Baustelle, hier brauchen Sie 10 Minuten länger. A9 Richtung München, zwischen Marx-Schorgast und Dreieck Bayreuth-Kulmbach, 5 Kilometer stockender Verkehr durch einen defekten PKW im Baustellenbereich. Die B2 Wittenberg-Bad Düben ist in Eisenhammer nach einem Unfall gesperrt. Im Landkreis Börde, hier hat ein LKW etwa 5 Tonnen Kartoffelstamm verloren. Wegen Reinigungsarbeiten sind weiter gesperrt die Straßen zwischen Süpplingen und Bülstringen und zwischen Haldensleben und Bülstringen. In Jena ist die B7 Karl-Liebknecht-Straße zwischen Eisenberger Straße und am Steinborn wegen eines Feuerwehreinsatzes gesperrt und geblitzt wird auf der A9 Richtung München zwischen Niemeck und Kleinmarzehns und auf der A38 Richtung Göttingen in Höhe Merseburg Süd. Soweit der MDR-Verkehrsdienst, 12.04 Uhr.
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1: Um 13 Uhr mit Jean-Marc Holkemes. In Thüringen treten 10 weitere BSW-Abgeordnete aus der Partei aus. Davon sind auch alle 3 Ministerposten betroffen. BSW-Landeschefin Katja Wolf und Fraktionschefin Sigrid Hupach erklärten, die Fraktion bestehe aber weiter. Wolf versicherte, man stehe zum Koalitionsvertrag mit CDU und SPD. Die letzten Tage hätten deutlich gemacht, dass es keinen gemeinsamen Weg mit der Bundespartei geben könne. Wolf hatte sich seit langem einen Machtkampf mit BSW-Gründerin Sarah Wagenknecht geliefert, die eine Regierungsbeteiligung in Thüringen ablehnt. Wagenknecht warf den Thüringer BSW-Abgeordneten Wählertäuschung vor. Sie hätten ihre Mandate benutzt, um der Bundespartei zu schaden. Thüringens Ministerpräsident Mario Vogt will die bisherige Regierungskoalition fortsetzen. Der CDU-Politiker sagte, man vertraue einander und stehe gemeinsam für eine Politik. Er blicke mit großem Respekt auf den Schritt, den die bisherige BSW-Landeschefin Wolf und weitere Abgeordnete gegangen seien. SPD-Landeschef Georg Mayer erklärte, man werde in den Gremien über die neue Lage diskutieren. Man habe einen Eid geschworen, immer das Beste für das Land erreichen zu wollen. Die überraschende Einigung auf ein Sparpaket hat die VW-Aktie beflügelt. An der Frankfurter Börse legte der Kurs um fast 10% zu. Die Papiere des VW-Großaktionärs Porsche stiegen um rund 6%. Auch die anderen Autowerte standen klar im Plus. Der VW-Aufsichtsrat hatte gestern dem Sparpaket einhellig zugestimmt. In den kommenden Jahren sollen weitere 50.000 Stellen gestrichen werden. Zudem stehen 4 deutsche Werke auf der Kippe, darunter Zwickau. In Sachsen-Anhalt sind 2 Pressefotografen zu Freiheitsstrafen verurteilt worden. Das Landgericht Dessau-Roßlau sah es als erwiesen an, dass die Männer im vergangenen Sommer im Raum Bitterfeld-Wolfen mehrere Brände gelegt hatten. So hätten sie exklusive Bilder von den Feuerwehreinsätzen anfertigen und verkaufen wollen. Ein Angeklagter soll für 1 Jahr und 11 Monate ins Gefängnis, der andere für 6 Jahre und 8 Monate. Zittau bewirbt sich um die Ausrichtung der Sächsischen Landesgartenschau 2032. Nach Angaben der Stadtverwaltung hat das der Stadtrat am Abend mit großer Mehrheit beschlossen. Zittau wolle die Bewerbung nutzen, um die Qualitäten der Stadt im Dreiländereck zu Polen und Tschechien neu zu entdecken und weiterzuentwickeln. Das waren die Nachrichten. Das Wetter mit den Temperaturen. Brocken bedeckt 14 Grad, Chemnitz wolkig 22, Dresden stark bewölkt 24, Eisenach bedeckt 22, Erfurt bedeckt 22, Fichtelberg stark bewölkt 14, Gera wolkig 23, Görlitz stark bewölkt 22, Halle 24 Grad, Leipzig stark bewölkt 24, Magdeburg bedeckt 25 und Meiningen stark bewölkt 22 Grad. Am Nachmittag teilweise Sonne, zunehmend Wolken, von Nordwesten her Regen und auch am Abend dann kräftige Gewitter, 23 bis 28 Grad und zunehmend Stürme. In der Nacht abziehender gewittriger Regen, von Nordwesten her Auflockerungen bei 15 bis 10 Grad. Morgen locker bewölkt mit Aufheiterungen, einzelnen Schauern oder auch Gewittern bei 19 bis 23 Grad und windig. Und am Sonntag sonnig und trocken bei kaum geänderter Temperatur. MDR aktuell Verkehrsdienst. Vorsicht auf der A2 Richtung Hannover. Zwischen Magdeburg-Rotensee und Magdeburg-Zentrum liegen Fahrzeugteile auf der linken Fahrspur. Im Landkreis Börde sind wegen Reinigungsarbeiten folgende Straßen gesperrt. Zwischen Süpplingen und Bülstringen und zwischen Haldensleben und Bülstringen. Im Landkreis Mittelsachsen ist die Straße zwischen Obergräfenhain und Elsdorf nach einem Unfall gesperrt und geblitzt wird auf der A38 Richtung Göttingen in Höhe Merseburg Süd. Soweit der MDR Verkehrsdienst, 13.04 Uhr.
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2: Um 14 Uhr mit Jean-Marc Heukemes. In Thüringen soll die Brombeer-Koalition auch nach dem Parteiaustritt von mehreren BSW-Abgeordneten fortgesetzt werden. Ministerpräsident Mario Vogt von der CDU sagte, man vertraue einander und arbeite stabil zusammen. SPD-Landeschef Georg Mayer erklärte, man habe einen Eid geschworen, immer das Beste für das Land erreichen zu wollen. Insgesamt hatten heute 10 BSW-Abgeordnete die Partei verlassen. Sie zogen damit die Konsequenzen aus dem Machtkampf mit Parteigründerin Sarah Wagenknecht. Aus Sicht der Thüringer Linken ist die Regierungskoalition zerbrochen. Fraktionschef Christian Schaft erklärte, mit dem angekündigten Austritt eines Großteils der BSW-Abgeordneten habe sich ein Partner verabschiedet. Der Koalitionsvertrag sei zwischen Parteien geschlossen worden und nicht zwischen Einzelpersonen. Man könne deshalb nicht einfach so zur Tagesordnung übergehen. Die Linke ist in Thüringen in der Opposition, hat der Koalition bisher aber immer wieder zu Mehrheiten verholfen. Nach den Anschlägen auf Umspannwerke in Nordrhein-Westfalen und Brandenburg fahndet die Polizei nach einem Tatverdächtigen. Ein Sprecher sagte in Köln, gesucht werde nach dem Verfasser eines Bekennerschreibens. Medienberichten zufolge handelt es sich um einen 49-jährigen Mann aus dem Ruhrgebiet. Er soll die Anschläge aus Protest gegen den Kohleabbau verübt haben. Mit selbstgebastelten Teilen aus Pyrotechnik soll er versucht haben, Kurzschlüsse und Stromausfälle zu verursachen. Bundesarbeitsministerin Bärbel Baas hat den VW-Konzern aufgefordert, die 4 auf der Kippe stehenden Standorte in Deutschland zu erhalten. Die SPD-Politikerin sagte in Berlin, sie sehe das Unternehmen für zukunftsweisende Investitionen und eine kluge Produktionsstrategie in der Pflicht. Die Werke in Zwickau, Emden, Hannover und Neckarsulm seien hochmodern. Die Beschäftigten hätten ein Recht darauf, dass es nicht zu betriebsbedingten Kündigungen komme. Der VW-Aufsichtsrat hatte zuvor einen Sparplan gebilligt, der einen weiteren Abbau von 50.000 Stellen vorsieht. Nach dem Tod einer 25-jährigen Ukrainerin im thüringischen Zöllnitz ist Anklage erhoben worden. Die Staatsanwaltschaft Gera wirft einen Mann aus Syrien vor, die junge Frau Anfang März nach einem Streit bis zur Bewusstlosigkeit gewürgt zu haben. Dabei habe er ihren Tod billigend in Kauf genommen. Sollte der Mann wegen Totschlags verurteilt werden, droht ihm eine Freiheitsstrafe zwischen 5 und 15 Jahren. Das waren die Nachrichten. Das Wetter mit den Temperaturen. Procken stark bewölkt 14 Grad, Chemnitz stark bewölkt 22, Dresden stark bewölkt 24, Eisenach bedeckt 22, Erfurt bedeckt 23, Fichtelberg bedeckt 14 Grad, Gera stark bewölkt 24, Görlitz stark bewölkt 23, Halle 25, Leipzig bedeckt 25, Magdeburg bedeckt 25 und Meiningen bedeckt 23 Grad. Am Nachmittag teilweise Sonne, zunehmend Wolken, von Nordwesten her dann Regen und am Abend auch kräftige Gewitter, 23 bis 28 Grad. In der Nacht abziehender, gewittriger Regen, von Nordwesten her Auflockerungen bei 15 bis 10 Grad. Morgen locker bewölkt mit Aufheiterungen, einzelnen Schauern oder auch Gewittern bei 19 bis 23 Grad und windig. Und am Sonntag sonnig, trocken, kaum geänderte Temperatur. MDR Verkehrsdienst. A2 Richtung Hannover. Vorsicht zwischen Thesen und Burg Ost. Hier liegt ein Holzteil auf der mittleren Fahrspur. A9 Richtung München zwischen Marx-Schorgast und Dreiecke Bayreuth-Kulmbach. 5 Kilometer Stau an einer Baustelle plus 15 Minuten Fahrzeit. Die A71 Richtung Schweinfurt ist zwischen Meiningen Süd und Rentwertshausen wegen Löscharbeiten gesperrt. Im Landkreis Börde, hier ist die Straße zwischen Haldensleben und Bülstringen wegen Reinigungsarbeiten gesperrt. Geblitzt wird auf der A13 Richtung Berlin zwischen Lübbenau und Duben und auf der A14 Richtung Magdeburg zwischen Wandsleben und Magdeburg-Stadtfeld. Soweit der MDR-Verkehrsdienst, 14:04 Uhr.
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3: Um 16 Uhr mit Jean-Marc Heukemess. Die Opposition im Thüringer Landtag stellt die Regierungsfähigkeit der Bromberg-Koalition in Frage. Die Linke fordert von CDU-Ministerpräsident Mario Vogt eine Erklärung, wie künftig eine Mehrheit abgesichert werden solle. Die AfD kündigte an, einen Antrag auf Auslösung des Landtags zu stellen. In Erfurt hatten heute 10 BSW-Landtagsabgeordnete ihren Parteiaustritt erklärt, darunter alle 3 Minister. Sie zogen damit die Konsequenzen aus einem Machtkampf mit Parteigründerin Sarah Wagenknecht. Das BSW will dennoch in der Koalition mit CDU und SPD bleiben. Sie verfügt aber im Landtag über keine Mehrheit. In der ukrainischen Hauptstadt Kiew ist der Sitz des Inlandsgeheimdienstes SBU von einer russischen Drohne getroffen worden. Bilder zeigen, wie dichter schwarzer Rauch über dem Gebäude aufsteigt. Der ukrainische Präsident Volodymyr Zelensky bestätigte den Angriff. Er schrieb auf Telegram, die Attacke habe direkt auf das Büro des Geheimdienstchefs gezielt. Nach Angaben von Kiews Bürgermeister Vitali Klitschko wurden 5 Menschen verletzt. Nach den Anschlägen auf Umspannwerke in Nordrhein-Westfalen und Brandenburg fahndet die Polizei nach einem Verdächtigen. Medienberichten zufolge handelt es sich um einen 49-jährigen Mann aus dem Ruhrgebiet. Laut ARD Hauptstadtstudio hat sich der Mann in 2 Schreiben zu den Taten bekannt. Darin soll er angegeben haben, die Anschläge allein vorbereitet und ausgeführt zu haben. Die Oberbürgermeisterwahl in Aue-Bad Schlema ist gültig. Das hat das Landratsamt des Erzgebirgskreises bestätigt. Damit ist Markus Hoffmann offiziell zum neuen Oberbürgermeister gewählt. Der CDU-Politiker hatte sich im 2. Wahlgang im Juni knapp gegen Stefan Hartung von den rechtsextremen Freien Sachsen durchgesetzt. Antreten kann Hoffmann das Amt trotzdem noch nicht. Kontrahent Hartung hat noch bis zum nächsten Freitag Zeit, gegen den Wahlprüfungsbescheid des Kreises zu klagen. Schloss Friedenstein in Gotha kann weiter saniert werden. Der Bund und das Land Thüringen haben 110 Millionen Euro dafür bereitgestellt. Der symbolische Förderscheck wurde heute überreicht. Schloss Friedenstein wird bereits seit mehreren Jahren im laufenden Betrieb grundlegend erneuert. Zum ersten Mal seit dem 17. Jahrhundert. Das waren die Nachrichten. Das Wetter. Temperaturen liegen uns derzeit leider nicht vor, aber am Abend verbreitet Regen und zum Teil kräftige Gewitter bei 18 bis 27 Grad und stürmisch. In der Nacht dann abziehender gewittriger Regen, von Nordwesten her Auflockerungen bei 15 bis 10 Grad. Morgen locker bewölkt mit Aufheiterungen, einzelnen Schauern oder Gewitter bei 19 bis 23 Grad und windig. Und am Sonntag sonnig, trocken und kaum geänderte Temperatur. MDR Verkehrsdienst, A2 Richtung Berlin zwischen Allerengersleben und Bornstedt. 8 Kilometer stockender Verkehr, hier brauchen Sie 20 Minuten länger. A4 Görlitz Richtung Dresden zwischen Salzenforst und Uist. Stau durch ein defektes Fahrzeug im Baustellenbereich. A9 Richtung München zwischen Marx-Schorgast und Dreieck Bayreuth-Kulmbach. 6 Kilometer Stau an einer Baustelle plus 20 Minuten. A13 Richtung Berlin zwischen Radeburg und Thiendorf. Stau an einer Baustelle. Im Landkreis Zwickau hier ist die Straße zwischen Hartenstein und Bad Schlema wegen eines gerissenen Stromkabels blockiert. Und B80 Richtung Halle zwischen Abfahrt, Pferderennbahn und Magistrale gibt es Behinderungen nach einem Unfall. Geblitzt wird auf der A14 Richtung Magdeburg zwischen Wandsleben und Magdeburg-Stadtfeld. Soweit der MDR-Verkehrsdienst, 16:04 Uhr.
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2: Um 17 Uhr mit Kerstin Hoffmann. Die Opposition im Thüringer Landtag stellt die Regierungsfähigkeit der Bromberg-Koalition in Frage. Die Linke fordert von CDU-Ministerpräsident Mario Vogt eine Erklärung, wie künftig eine Mehrheit abgesichert werden solle. Die AfD kündigte an, einen Antrag auf Auflösung des Landtags zu stellen. In Erfurt hatten heute 10 BSW-Abgeordnete ihren Parteiaustritt erklärt, darunter alle 3 Minister. Sie zogen damit die Konsequenzen aus einem Machtkampf mit Parteigründerin Sarah Wagenknecht. Das BSW will dennoch in der Koalition mit CDU und SPD bleiben. Sie verfügt aber im Landtag über keine Mehrheit. In der ukrainischen Hauptstadt Kiew ist der Sitz des Inlandsgeheimdienstes SBU von einer russischen Drohne getroffen worden. Bilder zeigen, wie dichter schwarzer Rauch über dem Gebäude aufsteigt. Der ukrainische Präsident Volodymyr Zelensky bestätigte den Angriff. Die Attacke habe direkt auf das Büro des Geheimdienstchefs gezielt. Er habe den Befehl erteilt, eine angemessene und spürbare Antwort vorzubereiten. Nach Angaben von Kiews Bürgermeister Vitali Klitschko wurden bei dem Angriff 5 Menschen verletzt. Nach den Anschlägen auf Umspannwerke in Nordrhein-Westfalen und Brandenburg deutet zurzeit alles darauf hin, dass ein Mann aus dem Ruhrgebiet für die Taten verantwortlich ist. Laut ARD-Hauptstadtstudio liegen 2 Bekennerschreiben vor. Die Polizei hält sie demnach für authentisch und fahndet europaweit nach dem Mann. Wie der Tagesspiegel berichtet, wurde das Wohnhaus des 48-Jährigen in Gevelsberg bei Hagen gestürmt. Er soll dort aber nicht angetroffen worden sein. Nach der Sturzflut in der Himalaya-Region haben die Vereinten Nationen einen Hilfsappell an die internationale Gemeinschaft gerichtet. Um die rund 84.000 Katastrophenopfer zu versorgen, seien fast 50 Millionen Dollar nötig. Das Geld werde vor allem für Nahrungsmittel, Trinkwasser, Medikamente und Notunterkünfte benötigt. Den Behörden zufolge wurden bis heute über 1.300 Tote geborgen. Mehr als 5.600 Menschen werden noch vermisst. Schloss Friedenstein in Gotha kann weiter saniert werden. Der Bund und das Land Thüringen haben 110 Millionen Euro dafür bereitgestellt. Der symbolische Förderscheck wurde heute überreicht. Schloss Friedenstein wird bereits seit mehreren Jahren im laufenden Betrieb grundlegend erneuert. Zum ersten Mal seit dem 17. Jahrhundert. Das waren die Nachrichten. Das Wetter, die Temperaturen von 16 Uhr. Auf dem Brocken stark bewölkt 15 Grad, Chemnitz wolkig 26, Dresden bedeckt 25, Eisenach wolkig 26, Erfurt wolkig 27, Fichtelberg leicht bewölkt 18. Gera stark bewölkt 26, Görlitz bedeckt 24, Halle meldet 27, Leipzig wolkig 27, Magdeburg bedeckt 26 und Meiningen wolkig 26 Grad. Am Abend verbreitet Regen und zum Teil kräftige Gewitter, 18 bis 27 Grad und stürmisch. In der Nacht abziehender Regen, von Nordwesten Auflockerungen 15 bis 10 Grad und morgen locker bewölkt mit Aufheiterungen vereinzelt Schauer oder Gewitter, Temperaturen bis 23 Grad und windig. MDR Verkehrsdienst, A2 Richtung Berlin zwischen Allerringersleben und Bornstedt, 8 Kilometer stockender Verkehr. A4 Frankfurt Richtung Dresden zwischen Jena-Göschwitz und Stadtroda, Stau an einer Baustelle. Vorsicht auf der A4 Frankfurt Richtung Dresden. Zwischen Hohenstein-Ernsthal und Wüstenbrand liegt eine Metallplatte auf der rechten Fahrspur. Vorsicht auf der A9 Richtung München. Zwischen Kleinmarzehns und Köselitz liegen nach einem Unfall Fahrzeugteile auf der linken Fahrspur. A9 Richtung München zwischen Marktschorgast und Dreieck Bayreuth-Kulmbach 6 Kilometer Stau. A72 Richtung Leipzig zwischen Stolberg Nord und Kreuz Chemnitz Stau und stockender Verkehr. Die B107 Bad Düben-Gentin ist zwischen der A9 Abfahrt Köselitz und Göritz wegen eines umgestürzten Baumes blockiert. Im Landkreis Zwickau ist die Straße zwischen Hartenstein und Bad Schlema wegen eines gerissenen Stromkabels gesperrt. Soweit der MDR-Verkehrsdienst 17.04 Uhr.
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4: Um 18 Uhr mit Kerstin Hoffmann. Nach den Anschlägen auf mehrere Umspannwerke fahndet die Polizei nach einem 48-jährigen Mann aus dem Ruhrgebiet. Das bestätigten Bundesinnenminister Alexander Dobrindt und sein NRW-Kollege Herbert Reul. Demnach wurde die Wohnung des Mannes durchsucht, dabei seien sprengstoffverdächtige Gegenstände entdeckt worden. Der Mann habe vermutlich auch Bekennerschreiben verfasst, das werde aber noch überprüft, ebenso ob der Verdächtige allein gehandelt habe. Währenddessen berichtet die Bild-Zeitung von einem misslungenen SEK-Zugriff am Hambacher Forst zwischen Aachen und Köln. Einen weiteren Polizeieinsatz gebe es zurzeit im Landkreis Görlitz. Dort sollen ebenso Spreng- oder Brandvorrichtungen an Stromleitungen entdeckt worden sein. Die Opposition im Thüringer Landtag stellt die Regierungsfähigkeit der Brombeer-Koalition in Frage. Die Linke fordert von CDU-Ministerpräsident Mario Vogt eine Erklärung, wie künftig eine Mehrheit abgesichert werden solle. Die AfD kündigte an, einen Antrag auf Auflösung des Landtags zu stellen. In Erfurt hatten heute 10 BSW-Abgeordnete ihren Parteiaustritt erklärt, darunter alle 3 Minister. Sie zogen damit die Konsequenzen aus einem Machtkampf mit Parteigründerin Sarah Wagenknecht. Das BSW will dennoch in der Koalition mit CDU und SPD bleiben. Sie verfügt aber im Landtag über keine Mehrheit. Der BSW-Bundesvorsitzende Fabio De Masi hat den 10 abtrünnigen Politikern in Thüringen Kalkül vorgeworfen. Er sagte in Berlin, die Aktion sei offenbar lange geplant worden. Das erinnere ihn an korrupte Oligarchien, in denen das Trikot schnell gewechselt werde. Die Bundespartei lasse sich nicht erpressen, man kämpfe dafür, dass man eine Alternative bleibe. De Masi erklärte, man gehe nun mit geradem Rücken in die Wahl in Sachsen-Anhalt. In der ukrainischen Hauptstadt Kiew ist der Sitz des Inlandsgeheimdienstes SBU von einer russischen Drohne getroffen worden. Bilder zeigen, wie dichter schwarzer Rauch über dem Gebäude aufsteigt. Der ukrainische Präsident Volodymyr Zelensky bestätigte den Angriff, die Attacke habe direkt auf das Büro des Geheimdienstchefs gezielt. Er habe den Befehl erteilt, eine angemessene und spürbare Antwort vorzubereiten. Nach Angaben von Kiews Bürgermeister Vitali Klitschko wurden bei dem Angriff 5 Menschen verletzt. Das waren die Nachrichten. Das Wetter, die Temperaturen von 17 Uhr auf dem Brocken Nebel 11 Grad, Chemnitz wolkig 25, Dresden bedeckt 27, Eisenach stark bewölkt 26 Grad. Erfurt wolkig 26, Fichtelberg wolkenlos 20, Gera wolkig 27, Görlitz wolkig 25, Halle meldet 28 Grad, Leipzig stark bewölkt 27, Magdeburg bedeckt 20 und Meiningen stark bewölkt 26 Grad. In der Nacht von Nord nach Süd ziehender Regen, dahinter aufgelockert 16 bis 11 Grad und windig. Morgen Sonne, später Quellwolken und in Sachsen-Anhalt einzelne Schauer oder Gewitter, Temperaturen bis 23 Grad und windig. MDR-Verkehrsdienst, A2 Richtung Berlin zwischen Allerringersleben und Bornstedt, 8 Kilometer stockender Verkehr. A2 Richtung Hannover zwischen Wollin und Thesen, Stau durch ein defektes Fahrzeug in einer Baustelle. A4 Richtung Frankfurt, Vorsicht in Höhe Glauchau-Ost, ragt eine Höhenbegrenzung in die Fahrbahn. A13 Richtung Dresden. Zwischen Starkow und Freiwalde liegen Äste auf der Fahrbahn. Die B107 Bad Düben-Gentin ist zwischen der A9-Abfahrt Köselitz und Göritz wegen eines umgestürzten Baumes blockiert. Die B184 ist zwischen Rackwitz in Neuschladitz wegen Aufräumarbeiten gesperrt. Im Landkreis Mittelsachsen ist die Straße zwischen Liebenhain und Mittweida ebenfalls wegen Aufräumarbeiten gesperrt. Im Landkreis Zwickau ist die Straße zwischen Hartenstein und Bad Schlema wegen eines gerissenen Stromkabels gesperrt. Soweit der MDR-Verkehrsdienst, 18.04 Uhr.
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2: Um 19 Uhr mit Kerstin Hoffmann. Nach den Anschlägen auf mehrere Umspannwerke verfolgt die Polizei einen 48-jährigen Mann aus dem Ruhrgebiet. NRW-Innenminister Herbert Reul sagte, die Ermittler hätten das Fahrzeug des Verdächtigen am Hambacher Forst zwischen Aachen und Köln gestürmt. Er sei nun vermutlich zu Fuß unterwegs und werde nicht weit kommen. Bundesinnenminister Alexander Dobrindt hatte zuvor erklärt, dass in der Wohnung des Verdächtigen sprengstoffähnliche Gegenstände gefunden worden seien. Er sprach von einem Fall von Klimaextremismus. Es werde noch geprüft, ob der Verdächtige allein gehandelt habe. Nach den Sabotageversuchen in Nordrhein-Westfalen und Brandenburg gibt es nun auch einen Polizeieinsatz in Sachsen. Das bestätigte die zuständige Direktion in Görlitz. Nähere Details wurden aus ermittlungstaktischen Gründen zunächst nicht genannt. Der Einsatz sei nördlich von Bautzen. Zuvor hatte die Bild-Zeitung berichtet, dass bei zwei Umspannwerken an der Grenze zu Brandenburg Spreng- oder Brandvorrichtungen gefunden worden seien. Der Jenaer Politikwissenschaftler Sven Leunig sieht die Regierungsstabilität in Thüringen nicht gefährdet. Er sagte nach den Parteiaustritten weiterer BSW-Politiker, die betroffenen Abgeordneten wollten die Koalition fortführen. Die neue Fraktion müsse sich einen neuen Namen geben. Anschließend müsse mit CDU und SPD ein neuer Koalitionsvertrag geschlossen werden. Auf dieser Basis könne dann weiter zusammengearbeitet werden. Die Opposition im Landtag hatte Zweifel an der Regierungsfähigkeit der Brombeer-Koalition geäußert. Der BSW-Bundesvorsitzende Fabio De Masi hat den 10 abtrünnigen Politikern in Thüringen Kalkül vorgeworfen. Er sagte in Berlin, die Aktion sei offenbar lange geplant worden. Die Bundespartei lasse sich nicht erpressen, man kämpfe dafür, dass man eine Alternative bleibe. De Masi erklärte, man gehe nun mit geradem Rücken in die Wahl in Sachsen-Anhalt. In der ukrainischen Hauptstadt Kiew ist der Sitz des Inlandsgeheimdienstes SBU von einer russischen Drohne getroffen worden. Bilder zeigten, wie dichter schwarzer Rauch über dem Gebäude aufsteigt. Der ukrainische Präsident Volodymyr Zelensky bestätigte, dass die Attacke direkt auf das Büro des Geheimdienstchefs gezielt habe und kündigte Vergeltung an. Nach Angaben von Kiews Bürgermeister Vitali Klitschko wurden bei dem Angriff 5 Menschen verletzt. Das waren die Nachrichten. Das Wetter, die Temperaturen von 18 Uhr. Auf dem Brocken Nebel 12 Grad, Chemnitz leicht bewölkt 25, Dresden wolkig 27, Eisenach stark bewölkt 25, Erfurt stark bewölkt 25, Fichtelberg stark bewölkt 18, Gera bedeckt 26, Görlitz wolkig 26, Halle meldet 21 Grad, Leipzig bedeckt 22, Magdeburg Regen 18 und Meiningen stark bewölkt 26 Grad. Sonnenuntergang in Halle ist heute 19.52 Uhr, Sonnenaufgang morgen 6.31 Uhr. In der Nacht von Nord nach Süd ziehender Regen, dahinter aufgelockert, 16 bis 11 Grad, sehr windig. Morgen Sonne, später Quellwolken und in Sachsen-Anhalt einzelne Schauer oder Gewitter. 19 bis 23 Grad, weiterhin windig. MDR-Verkehrsdienst, A2 Richtung Berlin, zwischen Allerringersleben und Bornstedt stockender Verkehr. A2 Richtung Hannover, zwischen Wollin und Thessen, 8 Kilometer Stau durch ein defektes Fahrzeug. A14 Richtung Magdeburg zwischen Schkeuditzer Kreuz und Schkeuditz Behinderungen nach einem Unfall. A38 Richtung Göttingen zwischen Leipzig Süd und Leipzig Neue Hart steht ein defektes Fahrzeug auf der rechten Fahrspur. Im Landkreis Mittelsachsen ist die Straße zwischen Liebenhain und Mittweida wegen Aufräumarbeiten gesperrt. Vorsicht im Landkreis Börde. Zwischen Langenweddingen und Schleibnitz sind Schafe auf der Fahrbahn. Soweit der MDR-Verkehrsdienst, 19.04 Uhr.
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0: der Haselgrund bei Oberhof. Ein Hase hoppelt über eine Lichtung. Er schnuppert an einem Löwenzahn. Doch ein Rascheln lässt ihn erstarren. Aus dem Dickicht tritt eine finstere Gestalt. Der böse Jäger.
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3: Um 20 Uhr mit Kerstin Hoffmann. Nach den Anschlägen auf mehrere Umspannwerke verfolgt die Polizei einen 48-jährigen Mann aus dem Ruhrgebiet. NRW-Innenminister Herbert Reul sagte, die Ermittler hätten das Fahrzeug des Verdächtigen am Hambacher Forst zwischen Aachen und Köln gestürmt. Er sei nun vermutlich zu Fuß unterwegs. Laut Bundesinnenminister Alexander Dobrindt wurden in der Wohnung des Verdächtigen sprengstoffähnliche Gegenstände gefunden. Er sprach von Klimaextremismus. Auch nördlich von Bautzen in Sachsen gab es einen Polizeieinsatz. Die zuständige Direktion in Görlitz wollte aus ermittlungstaktischen Gründen keine Details nennen. Laut Bild wurden bei zwei Umspannwerken an der Grenze zu Brandenburg Spreng- oder Brandvorrichtungen gefunden. Thüringens Ministerpräsident Mario Vogt hat den Zerfall des BSW als reinigendes Gewitter bezeichnet. Bei MDR Aktuell sagte Vogt, die Parteiaustritte im Thüringer Landesverband seien eine herbe Niederlage für den BSW-Bundesvorstand um Sarah Wagenknecht. Dieser habe sich permanent in die Belange Thüringens eingemischt. Die Abgeordneten, die heute ihren BSW-Austritt erklärt hätten, würden auch morgen mit CDU und SPD in Thüringen zusammenarbeiten. Nun müsse man darüber reden, wie man das gemeinschaftlich im Parlament hinbekomme. Er werde dafür, so wie bisher, Brücken bauen. Die Zahl unerlaubter Einreisen an den deutschen Grenzen ist im August weiter gesunken. Wie die Bundespolizei mitteilte, versuchten im vergangenen Monat knapp 3.600 Menschen ohne gültige Papiere nach Deutschland einzureisen. Das seien 14% weniger gewesen als im Juli. Außerdem sei das der niedrigste Stand seit über 5 Jahren. In Deutschland finden seit 2024 Kontrollen an den Landesgrenzen zu allen Nachbarländern statt. In der ukrainischen Hauptstadt Kiew ist der Sitz des Inlandsgeheimdienstes SBU von einer russischen Drohne getroffen worden. Bilder zeigten, wie dichter schwarzer Rauch über dem Gebäude aufsteigt. Der ukrainische Präsident Volodymyr Zelensky bestätigte, dass die Attacke direkt auf das Büro des Geheimdienstchefs gezielt habe und kündigte Vergeltung an. Nach Angaben von Kiews Bürgermeister Vitali Klitschko wurden bei dem Angriff 5 Menschen verletzt. Das waren die Nachrichten. Das Wetter in der Nacht. Nach Süden ziehender, örtlich gewittriger Regen. Dahinter Auflockerungen. Temperaturen 19 bis 12 Grad. Morgen zu den Alpen ziehender Regen. Dahinter aufgeheitert. In der Nordhälfte einzelne Schauer oder Gewitter. Von Nord nach Süd 18 bis 28 Grad und sehr windig. Die Zeit, es ist 20.03 Uhr.
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4: Große Persönlichkeiten erkennt man an ihrer unkomplizierten Bescheidenheit. Als ich am 27. Mai das Vergnügen hatte, den Pianisten Stephen Huff beim Klavierfestival Ruhr zu treffen, da stand die Frage im Raum, wie er denn anzureden sei. Eher Mr. Huff oder doch lieber Sir Stephen, nachdem ihn die Queen 2014 zum Commander of the Order of the British Empire ernannt hat. Nein, Stephen reiche vollkommen, meinte der sympathische 64-Jährige, den Sie noch ein bisschen näher kennenlernen werden im Lauf dieses ARD-Radio-Festival-Konzerts. Das kommt heute von WDR 3 aus Köln. Ich bin Johannes Zink und nehme Sie mit auf eine musikalische Reise quer durch das sommerliche Nordrhein-Westfalen, bei der zwei völlig unterschiedliche Klangwelten aufeinandertreffen. Zuerst führt uns der Weg ins Herz des Ruhrgebiets zum Klavierfestival Ruhr. Hoch über den Dächern Essens im Erich-Brost-Pavillon der Zeche Zollverein ist Stephen Huff mit einem komplexen Programm zu Gast gewesen. Im Kern drehte sich alles um die Kunst der pianistischen Miniatur. Die Musikgeschichte als flackerndes Kaleidoskop, das von klassischen und romantischen Miniaturen bis zur radikalen Moderne reicht. Das Intermezzo in S-Moll aus Johannes Brahms Klavierstücken Opus 118, die sechs kleinen Klavierstücke Opus 19 von Arnold Schönberg, das Klavierstück 3 von Karlheinz Stockhausen und Ludwig van Beethovens Bagatelle Nummer 10 Opus 119 hat Stephen Huff für die erste Hälfte seines Konzerts ausgewählt. Und der Bogen, den er damit geschlagen hat, der ist vom Publikum so stark als zusammengehöriges Gefüge wahrgenommen worden, dass auf Unterbrechungen durch Zwischenapplaus ganz verzichtet worden ist. Und genau so hören wir dieses faszinierende Solo-Recital jetzt auch. Es beginnt mit Franz Schuberts Klavierstück Nummer 2 in S-Dur.

0: Ludwig van Beethovens Bagatelle Nummer 10, Opus 119, dauert ganze 12 Sekunden. Ein Geistesblitz, der Ludwig van Beethoven trotz der extremen Kürze eine Opuszahl wert war. In der ersten Hälfte seines Konzerts beim Klavierfestival Ruhr hat Stephen Huff pianistische Miniaturen so unterschiedlicher Geister wie Schubert, Schönberg oder Stockhausen nebeneinander gestellt. Und die architektonische Idee hinter dieser außergewöhnlichen Stückauswahl hat der britische Starpianist so erklärt.
1: Well, in a way the whole program is about small pieces. Kurze
0: Klavierstücke wurden im 19. Jahrhundert für Amateure im Heimbereich sehr populär. Doch Meister wie Schubert und Brahms hoben dieses Genre dann auf das allerhöchste Niveau. Die Stücke, die Stephen Huff gespielt hat, sind trotz ihrer Kürze absolut großartige Meisterwerke, sagt er. Schönberg war stark von Brahms beeinflusst. Man hört in seinen Werken quasi einen im 20. Jahrhundert verzerrten Brahms heraus. Stockhausen ging dann noch einen Schritt weiter, indem er Schönbergs Stil regelrecht in Einzelteile zerlegte. In den 1950er und 60er Jahren, da nahm man diese Musik extrem ernst. Heute wirkt sie auf uns fast schon ein bisschen komisch, so wie ein zeittypisches Dokument, das wir ganz entspannt genießen können. Und dann diese fast lächerlich kurze Bagatelle von Beethoven, die seinen wunderbaren Sinn für Humor zeigt.
1: And then the Beethoven little piece of course is completely ridiculous. I mean it's Beethoven having a wonderful sense of humor.
0: Den maximalen Kontrast dazu bildet der tiefe Ernst von Beethovens großformatiger Waldsteinsonate. Sie hat das Erscheinungsbild der Klaviersonate grundlegend verändert und war bis zu diesem Zeitpunkt die am größten konzipierte Sonate überhaupt, wie Stephen Huff mir erzählt hat. Nach den vielen kleinen Kostbarkeiten lässt er die erste Konzerthälfte jetzt mit diesem pianistischen Monument enden.

0: Ein Kronjuwel der Klavierliteratur hat Stephen Huff ans Ende der ersten Konzerthälfte seines Abends vom 27. Mai in der Essener Zeche Zollverein gesetzt. Ludwig van Beethovens Waldstein-Sonate. Und der Beifall im Erich-Brost-Pavillon zeigt deutlich, wie meisterhaft Stephen Huff es versteht, intimes Fingerspitzengefühl mit monumentaler Ausdruckskraft zu verbinden. Als das Magazin The Economist 2009 eine Liste mit 20 Universalgelehrten unserer Zeit veröffentlichte, da war Stephen Huff einer davon. Das hat auch seine Richtigkeit, denn der in Liverpool geborene Brite ist beileibe nicht nur Klavierinterpret von internationalem Format, er ist auch Buchautor, Dichter, Komponist, Maler und Philosoph. Polymath, das ist der englische Begriff für solche Multitalente oder auch Renaissance Man. Ich habe ihn gefragt, wie er sich denn mit dem Etikett des modernen Renaissance-Menschen so fühlt.
1: Oh, well, the people have to find these labels and so on.
0: Die Leute müssten eben solche Bezeichnungen und dergleichen finden. Stephen Huff hält das zwar für Unsinn, findet es aber auch irgendwie ganz liebenswert. Er verspüre halt den Drang, nicht nur Klavier zu spielen. Die Malerei ist dabei eher Zeitvertreib, meint er, aber Poesie, das ist für ihn auch als Musiker von zentraler Bedeutung. Er nennt Poesie den Heizkessel im Keller, der die Heizkörper wie Musik und Dichtung versorgt. Eine Quelle, die wir alle in uns tragen. Man müsse auch nicht unbedingt ein Instrument spielen können. Wenn man auf Musik so reagiert, dass sie einen berührt, dann ist man Musiker, sagt Stephen Huff, weil das in unserer menschlichen Natur liegt. Und dieser poetische Impuls, der sei es, der uns letztlich vor der ganzen KI-Entwicklung bewahren wird, weil er sich nicht nachahmen lässt. Das ist doch ein sehr schöner Gedanke. Sein Konzert hier im ARD Radio Festival, präsentiert von WDR 3, setzt Stephen Huff mit Robert Schumanns Karneval fort. Und er erzählt uns vorab noch, was ihn selbst an diesem Zyklus von 23 ganz unterschiedlichen Miniaturen bewegt.
1: You have to feel a little crazy to play it. It's such an amazing flickering kaleidoskop.
0: Dieses Werk sei ein flackerndes Kaleidoskop aus Stimmungen und Ideen. Man muss fast ein bisschen verrückt sein, um es zu spielen, meint Stephen Huff. Zwar sind es kurze Klavierstücke der Frühromantik, doch keines steht für sich allein. Sie bilden ein großes Ganzes. Die Struktur unterscheidet sich völlig von Beethoven. Schumann strebte keinen großen Bogen mehr an, sondern kurze, charakteristische Aufblitzmomente. Verbunden sind die Sätze nur durch versteckte Motive wie Buchstaben des Wohnorts einer Freundin. Stephen Huff fasziniert es, dieses Werk zu interpretieren und darin Schumanns Persönlichkeit mit all ihrer Freude, Zärtlichkeit und Überschwänglichkeit ganz unmittelbar zu begegnen.
1: It's very much seeing him, I think, his personality with all of its joy and tenderness and exuberance.

Robert Schumanns Karneval, eine weitere Meisterleistung von Stephen Huff bei diesem Klavierabend vom 27. Mai im Erich-Brost-Pavillon der Zeche Zollverein, den das Klavierfestival Ruhr veranstaltet hat und den Sie heute im Konzert miterleben können. Nach Schumanns schillernden Karnevalsgestalten hat jetzt eines der berühmtesten Kindermädchen der Filmgeschichte ihren Auftritt, ihr Name Mary Poppins. 1964 haben ihr die Disney-Studios ein cineastisches Denkmal gesetzt und die Musik, die Richard M. Sherman dazu geschrieben hat, die ist fraglos ein Klassiker. Allerdings fragt man sich doch ein bisschen, wie sie ins Programm dieses Klavierabends passt. Die Antwort ist denkbar einfach. 2009 hat der Pianist Lang Lang ein Disney-Album veröffentlicht und namhafte Kollegen um Bearbeitungen gebeten. Darunter war auch Stephen Huff, der sich der Sache gerne angenommen hat. Tunes and heart unite all good music, so hat er mir verraten. Melodie und Herz seien das, was die guten Stücke alle miteinander gemeinsam haben. Und Stephen Huff hat das Ganze noch ein bisschen aufgehübscht. Beim ersten Stück Chim Chim Cheree hat Rachmaninoff Pate gestanden, beim zweiten Richard Strauss und das dritte Supercalifragilisticexpialidocious. Das findet Stephen Huff ähnlich witzig skurril wie die Beethoven-Bagatelle, die wir vorhin schon von ihm gehört haben. Also dann auf in die bunte Welt der Mary Poppins.

Musik zum Film Mary Poppins aus dem Blickwinkel eines Meisterpianisten. Sir Stephen Hough hat diese drei Stücke des Disney-Soundtracks für solistisches Klavier arrangiert und damit das Publikum seines Klavierabends so in Verzückung versetzt, dass man den Briten nicht ohne Zugabe gehen lassen wollte. Der ließ uns dann wissen, dass er angesichts der vorgerückten Stunde ein Nocturne von Chopin ganz passend fände. Nur welches? Das fragte er sich dann selbst ganz leise. Seine spontane Wahl ist auf das Nocturne Nummer 8 gefallen, die Nummer 2 aus Chopins Opus 27.

Zu den Klängen von Frédéric Chopins Nocturne Nummer 8 konnten die Besucher des Klavierabends von Sir Stephen Hough nochmal den Blick über das eindrucksvolle Industriedenkmal der Zeche Zollverein schweifen lassen, wohin das Klavierfestival Ruhr an diesem 27. Mai eingeladen hatte. Das Konzert des ARD-Radio-Festivals kommt heute von WDR 3 aus Köln und wir wechseln jetzt Ort und Instrumente. Von Essen aus geht es Richtung Süden ins wunderschöne Schloss Morsbruch in Leverkusen. Dort hat es am 3. Juni 2026 im Rahmen des Start-Festivals ein Kammerkonzert mit dem jungen Geigenvirtuosen Guido Sant'Anna und dem Gitarristen Pino Fernandes gegeben. Möglich gemacht hat diesen Abend der Veranstalter Bayer Kultur. Und das ist durchaus eine Besonderheit. Bayer ist eines der wenigen deutschen Unternehmen mit einem eigenen Festival und ermöglicht zudem eine exzellente Kunstförderung im Rahmen seiner Start Academy. Den Geiger Guido Sant'Anna begleitet Bayer nun schon im zweiten Jahr, sowohl finanziell als auch ideell mit vielfältigen Auftrittsmöglichkeiten. Für ihr Duo-Konzert hatten Guido Sant'Anna und Plinio Fernandes Stücke im Gepäck, in denen sich die Melancholie und die Lebensfreude ihrer brasilianischen Heimat spiegeln. Hören wir doch direkt hinein in den sanften Beginn dieses Abends, Samba en Preludio von Baden Powell und Vinicius de Moraes.

0: Ein intimer, magischer Einstieg zweier Musiker, die die klassische Eleganz perfekt mit südamerikanischem Temperament verbinden. Auf der Bühne im Schloss Mausbruch erklärte der Geiger Guido Santana, was für ihn diesen Abend so besonders macht.
1: It's my first time working with Plinio and it's my greatest pleasure to do so. And we will be playing a lot of music that we can somewhat relate to.
0: Es sei das erste Mal, dass er mit dem Gitarristen Plinio Fernandes zusammenarbeite, sagt Guido Santana. Und für den Beginn dieses Abends haben sie sich ein ganz besonders symbolisches Stück ausgesucht, den Samba in Preludio von Baden-Powell und Vinicius de Moraes. Wahrscheinlich eines der allerersten Bossa Nova-Stücke, sagt Guido Santana.
1: Pretty well-known piece, the Historia do Tango. We're going to be playing three pieces.
0: Jetzt geht es weiter mit einem sehr beliebten Stück Kammermusik von Astor Piazzolla, der Histoire du Tango. Drei der vier Sätze haben sie einstudiert und in jedem beschreibt Astor Piazzolla eine spezielle Epoche des Tangos. Bordell 1900, das ist eine Studie aus der Anfangszeit dieser Musik in den Bordellen von Buenos Aires. Der nächste Satz, Café 1930, bezieht sich auf die Zeit, in dem der Tango von Tanz zu reiner Zuhörmusik wurde. Und zuletzt zeugt Nightclub 1960 von einer sehr energiegeladenen Phase, in der sich der Tango mit der Musik der Nachbarländer, wie zum Beispiel Brasilien, vermischte.
1: Nightclub 1960. This was when it was already starting to integrate with the countries around Argentina, with Latin America, with Brazil, and

0: Guido Santana Violine und Pino Fernandes Gitarre mit einem temperamentvollen Streifzug durch die argentinische Tango-Geschichte, der Histoire du Tango von Altmeister Astor Piazzolla. Jetzt kehren die beiden Musiker zurück zu den Wurzeln ihrer Heimat Brasilien. Pino Fernandes kündigt einen historischen Rhythmus an.
1: Okay, now we're getting to Brazil, our homeland, and we actually
0: In Brasilien ist die Grenze zwischen populärer Musik und Klassik oft fließend, sagt Plinio Fernandes. Komponisten wie Heitor Villa-Lobos, der später noch auf dem Programm steht, die beherrschten dieses Zusammenspiel perfekt. Er ließ sich sowohl von der europäischen klassischen Tradition als auch von der einheimischen brasilianischen Musik inspirieren, vor allem vom Choro, dem Vorläufer des Samba. Als nächstes kommt jetzt so ein Choro von Ernesto de Nazaré mit dem Titel Apanhei Cavaquinho.
1: And it's called Apanhei Cavaquinho. Next piece is by another Brazilian composer, but this time.
0: Danach gibt es ein Stück von einem weiteren Vertreter der brasilianischen ernsten Musik, Marlos Nobre, einer der bedeutendsten Komponisten der letzten rund 80 Jahre in Brasilien. Er hat eine Reihe von Stücken unter dem Titel Desafios geschrieben, was so viel wie Herausforderungen bedeutet, und sie für verschiedene Besetzungen arrangiert. Plinio Fernandes meint, es gäbe auch eine Fassung für Gitarre und Violine, an die sie aber nicht herankamen, da Marlos Nobre inzwischen verstorben ist und der Kontakt zu seiner Tochter, die die Rechte an seiner Musik verwaltet, etwas schwierig sei. Deshalb haben die beiden ihre eigene Fassung für Gitarre und Violine erstellt.
1: Guitar and flute and the violin piano versions. So we sort of merge that and let's see what happens.
0: Und eben diese Fassung, die hören wir jetzt gleich. Vorher aber lassen Guido Santana und Plinio Fernandes erst einmal Ernesto Nazarés Apanhei Cavaquinho heiter über die Bühne des prächtigen Spiegelsaals im Leverkusener Schloss Morsbruch tänzeln.

0: Desafio 3 von Marlos Nobre. Ambitionierte zeitgenössische Klänge mit brasilianischem Hintergrund. Nobre hat unter anderem bei Alberto Ginastera, Olivier Messiaen, Riccardo Malipiero und Luigi Dalla Piccola studiert. Später war er eine Zeit lang Leiter des Rundfunks des brasilianischen Kulturministeriums. Das Start Festival der Bayer Kulturabteilung hatte das Duo des Geigers Guido Santana und des Gitarristen Plinio Fernandes am 3. Juni in den Spiegelsaal des Schlosses Morsbruch eingeladen und die beiden Brasilianer setzen den Abend jetzt mit einem Sprung nach Europa fort, genauer gesagt nach Spanien. Der furchtlose Austausch zwischen Klassik und traditioneller Volksmusik, der hat auch dort eindrucksvolle Früchte getragen, wie Guido Santana dem Leverkusener Publikum erzählt hat.
1: We now play an arrangement of De Falla's Siete Canciones Populares.
0: Ein Arrangement von Manuel de Falla's 7 spanischen Volksliedern haben die beiden als nächstes ausgesucht. Ursprünglich hat de Falla das für Gesang und Klavier geschrieben. 6 dieser Stücke haben sie für Violine und Gitarre adaptiert.
1: An arrangement with 6 of the 7 pieces and they each sing about, for example, the first one, El Paño Moruno, sings about.
0: Jedes dieser Lieder erzählt eine kleine Geschichte, sagt Guido Santana. Das erste, El Paño Moruno, handelt von einem Tuch auf dem Markt, das einen Fleck abbekommen hat und nun weniger wert ist. Nana wiederum, das ist ein ganz sanftes Wiegenlied für ein Baby. Es sind schlichte, wunderschöne Volksweisen.
1: These are songs like that. And very, very simple, simplistic folk songs adapted. In this case for violin and guitar.

Das Konzert des ARD Radio Festivals kommt heute von WDR 3 aus Köln und wir nehmen Sie mit zu einem Kammermusikabend des Start Festivals im Spiegelsaal des Schlosses Morsbruch bei Leverkusen. Das brasilianische Duo des Geigers Guido Santana und des Gitarristen Plinio Fernandes hat hier gerade einen Abstecher nach Spanien gemacht mit 6 der 7 spanischen Volkslieder von Manuel de Falla. Zum Finale führt der Weg wieder nach Brasilien und zu dem Mann, der wie kein anderer für die Verschmelzung von europäischer Barockmusik und brasilianischer Seele steht, Heitor Villa-Lobos. Das nächste Stück gehört in eines der bedeutendsten Werke des gesamten klassischen Repertoires Brasiliens, Villa-Lobos Bachianas Brasileiras. Das ist seine Hommage an Johann Sebastian Bach, der für ihn die größte europäische Inspirationsquelle gewesen ist. Die Aria aus der Bachiana Brasileira Nummer 5 war eigentlich für Celli und Gesang gedacht. Guido Santana und Plinio Fernandes haben sie für Gitarre und Violine arrangiert. Und direkt im Anschluss an diesen Klassiker gibt es dann das offizielle Finalstück des Abends, Yamandu Costas mitreißenden Samba Pro Rafa.

historische Erbe fort und setzt gleichzeitig neue Akzente in der digitalen Vermittlung. Der Erfolg hat auch was mit der spezifischen Geschichte des Festivals zu tun. Gegründet im Jahr 1989 vom Initiativkreis Ruhr, war die ursprüngliche Intention, den Strukturwandel in der Region durch Hochkultur aktiv zu begleiten. Bis heute legt das Festival besonderen Wert auf außergewöhnliche Spielstätten. Die Bandbreite reicht vom Industriedenkmal wie der Zeche Zollverein bis hin zum prunkvollen Konzertsaal wie dem der historischen Stadthalle Wuppertal. Dort hat am 14. Mai der finnische Pianist Olli Mustonen gastiert und unter anderem die Urfassung von Sergei Prokofjews Sonate Nummer 5 gespielt. Mit seinem markanten, klaren Anschlag spiegelt Mustonen den Anspruch des Festivals wider, historische Meisterwerke analytisch und doch expressiv neu zu beleuchten.

Mainstream gibt's bei ihm nicht, dafür permanente, pure Energie. Olli Mustonen hat beim Klavierfestival Ruhr in der Wuppertaler Stadthalle seine unverkennbare pianistische Visitenkarte hinterlassen. Mit der Urfassung von Sergei Prokofjews Klaviersonate Nummer 5. Kristallklarer, extrem artikulierter Anschlag, der manchmal regelrecht perkussive Qualität hat und dazu eine musikalische Unberechenbarkeit, die von explosiven Ausbrüchen bis hin zur feinsinnigsten Zurückhaltung reicht. Mustonen gilt nicht umsonst als absoluter Experte in Sachen Prokofjew. Das Konzert im ARD-Radio-Festival wurde Ihnen heute von WDR3 aus Köln präsentiert. Die Redaktion hatte Simon Al-Ode. Ich bin Johannes Zink. Schön, dass Sie dabei waren. Wir sagen für heute Tschüss und bis zum nächsten Mal. Genießen Sie den Sommer.

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1: Um 23 Uhr mit Michael Hafke. In Nordrhein-Westfalen suchen die Behörden den mutmaßlichen Angreifer nach den Sabotageakten auf Stromnetze. Laut NRW-Innenminister Reul wurde in der Wohnung eines 48-Jährigen Sprengstoff gefunden. Auch ein LKW wurde beschlagnahmt. Aus Düsseldorf, Bettina Altenkamp.
2: In den Bekennerschreiben, die auch dem WDR vorliegen, hat er seinen Namen und seine Adresse genannt. Aber, so Innenminister Reul, es werde noch geprüft, ob der Verfasser der Schreiben tatsächlich etwas mit den Taten zu tun hat. Bundesinnenminister Dobrindt spricht von einem Fall von Klimaextremismus. Angesichts zunehmender Bedrohungsfälle seien die Betreiber kritischer Infrastruktur, zum Beispiel Energieunternehmen, aufgefordert worden, den Eigenschutz zu verstärken. Etwa durch mehr Videoüberwachung.
1: Auch in Sachsen hat die Polizei Sprengvorrichtungen entdeckt, die zur Stunde entschärft werden. Betroffen sind das Umspannwerk Turnow-Preilack und das Kraftwerk Jenschwalde. Nach dem Cyberangriff auf die Berliner Verwaltung hat die Hackergruppe die gestohlenen Daten im Darknet veröffentlicht. Es geht um 6 Terabyte Daten des Berliner Senats, darunter Telefonnummern. Die Hacker hatten für die Informationen ein Lösegeld von rund 2 Millionen Euro gefordert. Die Senatskanzlei hatte betont, auf die Erpressung nicht einzugehen. Die Landesregierung in Thüringen will trotz des Parteiaustritts von 10 BSW-Abgeordneten weiterarbeiten. CDU-Ministerpräsident Vogt erklärte, dass er die Koalition mit den nun parteilosen Abgeordneten und Regierungsmitgliedern fortsetzen möchte. Auch die bisherige BSW-Landesvorsitzende, die Vizeministerpräsidentin Wolf, bekannte sich zur Koalition, ebenso der SPD-Landeschef Mayer. In der ersten Fußball-Bundesliga hat der VfB Stuttgart sein Heimspiel gegen den 1. FC Köln souverän für sich entschieden. Die Schwaben siegten mit 4:1. Aus der Sportredaktion Ina Kast.
3: In der ersten Halbzeit war der VfB dominant und ging verdient mit 1:0 durch Elchanus in Führung. Zu Beginn der zweiten Halbzeit spielte Köln dann stärker, aber mitten in der Kölner Drangphase traf Stuttgart 2 weitere Male. Der Kölner Ehrentreffer fiel durch ein Stuttgarter Eigentor, Wagnumann sorgte aber für den 4:1 Endstand. In der zweiten Liga hat Aufstiegsanwärter Hannover ein spätes 2:2 gegen Karlsruhe kassiert, ebenfalls 2:2 das Ergebnis von St. Pauli in Bielefeld. Der Bundesliga-Absteiger hat keines der bisherigen 4 Zweitligaspiele gewinnen können.
1: Und das waren die Nachrichten. Das Wetter in Deutschland. Nachts ist es meist wechselnd bewölkt. An den Küsten sowie von der Mitte bis in den Süden gibt es Regen, teils mit Gewitter. Werte gehen zurück auf 18 bis 11 Grad. Am Tage dann gibt es ganz im Süden Regen, im Norden und Nordosten zeitweise Schauer und einzelne Gewitter. Ansonsten ist es mal sonnig, mal bewölkt bei 18 bis 22 Grad. Am Sonntag dann Sonne und Wolken im Wechsel. Im Süden ist es sonnig und 19 bis 30 und am Montag heiter bis wolkig. Dazu kommen vereinzelte Schauer und 21 bis 32 Grad. Es ist 23 Uhr.
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4: Herbie Hancock, for me, is probably my greatest inspiration. He's the perfect combination of creativity, soul, and technique. For me, he's the guy.
5: Pianist und Arrangeur John Beasley über einen Musiker, der ihn seit Jahrzehnten inspiriert, Herbie Hancock. Und damit hallo und herzlich willkommen zum ARD Radio Festival Jazz. Mein Name ist Fanny Opitz. Vor 50 Jahren schrieb Herbie Hancock mit einem seiner legendären Alben Musikgeschichte. Secret, veröffentlicht am 15. August 1976. Die SWR Big Band hat sich in diesem Sommer in ihrer Reihe Heimspiel diesem Album noch einmal gewidmet. Und ihr Artist in Residence, Magnus Lindgren, findet, dieser funkige Sound von Secret klingt bis heute erstaunlich gegenwärtig.
6: He's so contemporary. It's amazing what he did.
5: Heute Abend hören wir nicht nur Highlights aus diesem Konzert im Stuttgarter Römerkastell. Ich habe außerdem mit Magnus Lindgren und John Beasley über die Magie von Herbie Hancocks Musik gesprochen und über die Herausforderung, diesen Jazzmeilenstein für eine große Besetzung neu zum Klingen zu bringen. Mitgebracht haben die beiden auch einen besonderen Gast, Lionel Loueke. Der Gitarrist gehört seit mehr als 2 Jahrzehnten zum musikalischen Umfeld Herbie Hancocks. Und selbst nach all dieser Zeit ist für ihn nichts zur Routine geworden.
7: I've been playing with him for 22 years, and I still feel every night like this is the first time.
5: Viel Spaß mit Neuinterpretationen von Herbie Hancocks Secret Album. Hier ist Swamp Red mit der SWR Big Band und Lionel Werke Gitarre, Perkussion Rani Krieger.

0: Sie brauchen mich nicht, um zu grooven. Die können das auch sehr gut alleine.
1: Nachhilfe in Sachen Groove braucht dieses Ensemble nicht, findet Lionel Lueke. Der Gitarrist ist Special Guest von der SWR Big Band bei ihrem Heimspielkonzert Nummer 19. Magnus Lindgren hat bei diesem Projekt als Artist in Residence die Leitung und spielt auch Saxophon und Flöte. An den Keyboards John Beasley. Die Komposition stammt von Herbie Hancocks legendärem Secret-Album. Die Idee, Herbie Hancocks Musik für ein Large-Ensemble neu zu denken, hatten John Beasley und Magnus Lindgren gemeinsam. Magnus Lindgren?
2: Wir beide haben eine Verbindung zu Herbie Hancock. Ich selbst habe zum ersten Mal mit ihm gespielt, als ich 17 war. Ein paar Jahre später bin ich dann sogar auf eine kleine Tour mit ihm gegangen. Für so viele Jazzmusiker ist Herbie eine der größten, vielleicht sogar die größte Jazzlegende der Welt.
1: Auch John Beasley arbeitet seit vielen Jahren eng mit Herbie Hancock zusammen. Unter anderem beim International Jazz Day, dem von der UNESCO initiierten weltweiten Aktionstag für Jazz, der jedes Jahr am 30. April gefeiert wird. Beim International Jazz Day ist Hancock künstlerischer Leiter, Beasley musikalischer Leiter des großen All-Star-Konzerts.
3: Herbie Hancock hat immer seinen ganz eigenen Sound entwickelt. Er ist einer von diesen Musikern. Er spielt ein paar Töne und man weiß sofort, das ist Herbie Hancock.
1: Keine einfache Sache also, diesen unverwechselbaren Herbie Hancock-Sound vom Secret-Album für Big Band neu zu arrangieren.
3: Wie soll man dieses Album neu erfinden? Es ist doch schon so funky. Ich konnte mir das mit einer Big Band vorstellen, aber wie können wir es so drehen, dass daraus etwas Eigenes wird? Dann kam mir die Idee, daraus eine Afro-Funk-Platte zu machen. Und mein erster Anruf ging an Lionel. Er kommt aus Benin und spielt außerdem mit Herbie Hancock. Das passte einfach perfekt.
1: Was afrikanisch bei diesem Projekt bedeuten kann, fasst Lionel Lueke, der in Benin geboren ist, heute in Luxemburg lebt, allerdings viel weiter.
0: Ich empfehle den Leuten immer, nach Afrika zu reisen und diese Erfahrung selbst zu machen. Das Essen, die Gerüche, das Wetter, die Art, wie die Menschen leben, all das gehört dazu. Es ist nicht nur die Musik.
1: Und für John Beasley gibt es zwischen Lionel Lueke und Herbie Hancock eine ganz unmittelbare musikalische Verbindung.
4: They have a real kinship.
3: Die beiden haben eine echte musikalische Verwandtschaft. Sie denken beide extrem rhythmisch. Und Herbie ist unglaublich offen. Er hat selbst noch sehr viel über Rhythmus gelernt. Es klingt vielleicht verrückt, das zu sagen, aber ich glaube, dass ihn auch Lionels starkes Rhythmuskonzept beeinflusst hat.

0: Thank you. 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
1: Sanft klingt es aus. People Music, eine Live-Aufnahme aus dem Römerkastell in Stuttgart aus dem Juni diesen Jahres. Die SWR Big Band unter Magnus Lindgren mit Lionel Werke Gitarre und John Beasley an den Keys, der hier auch seine Stimme elektronisch mit dem Vocoder verfremdet hat. Sie klingt fast so wie ein Synthesizer. Das passt gut, denn die Musik stammt von Herbie Hancocks Secret Album von 1976, bei dem Synthesizer und elektronische Klänge auf einmal eine große Rolle spielen. Denn das Album ist eine echte Zäsur in Herbie Hancocks Schaffen. Herbie Hancock, den viele wegen seiner Fähigkeit, sich immer wieder neu zu erfinden, auch Chameleon nennen, baut sich bei der Aufnahme ein Cockpit aus verschiedenen elektronischen Klangquellen. Dabei versammelt er um sich ein ganzes Arsenal an verschiedenen Effektgeräten und Tasteninstrumenten, zum Beispiel Rhodes, Klavinett und damals hochmoderne Synthesizer. In den 1970er Jahren sorgte der Klang dieser Instrumente für jede Menge tanzbare Disco-Hits. Hancock verbindet ihn mit seiner eigenen Jazzsprache und treibt diese Entwicklung auf Secret noch weiter als beim Vorgängeralbum Manchild. Artist in Residence der SWR Big Band Magnus Lindgren.
2: Da ist Herbie mit all seinen Synthesizern. Und die waren damals, vor 50 Jahren, noch ganz neu. Eigentlich ist er auf diesem Album selbst schon wie eine Big Band. So viel ist in seiner Musik bereits arrangiert. Und genau das war für uns natürlich auch eine Herausforderung.
1: Das Besondere am Secret-Album ist auch, dass die Synthesizer vieles in der Besetzung ändern. Statt mit vielen Bläsern wie auf Manchild zu arbeiten, ersetzt Herbie Hancock auf Secret ganze Bläsersätze durch Synthesizer. Die Besetzung wird dadurch deutlich kleiner. Das nun aufzubrechen, war die wichtigste Aufgabe für Magnus Lindgren, der mit John Beasley Secret für Big Band co-arrangiert hat. Ihr gemeinsames Vorgehen beschreibt John Beasley folgendermaßen.
3: Das Besondere an dieser Produktion ist, dass wir zuerst die Rhythmusgruppe aufgenommen haben. Wir haben die Musik Schicht für Schicht aufgebaut. Erst danach haben Magnus und ich die Bläserstimmen zu dem geschrieben, was bereits aufgenommen war. Manche Bläserlinien greifen dabei die ursprünglichen Keyboardstimmen auf, andere sind ganz neu.
1: Magnus Lindgren und John Beasley haben die Arrangements nicht einfach untereinander aufgeteilt, sondern gemeinsam an der Orchestrierung gefeilt. Für beide ein völlig neues Vorgehen. Über tausende Kilometer hinweg und in verschiedenen Zeitzonen haben Magnus Lindgren in Stockholm und John Beasley in den USA zusammen in digitalem Austausch an den Partituren gearbeitet. Am Ende war die Zusammenarbeit so eng, dass selbst die beiden manchmal nicht mehr genau wussten, welche Idee von wem stammte.
3: Wer hat eigentlich was geschrieben? Manchmal können selbst wir das nicht mehr sagen. Oder wir haben es einfach vergessen.
1: Dass die Arrangements wirklich wie aus einem Guss klingen und innovativ sind, davon können wir uns jetzt selbst überzeugen. Magnus Lindgren und John Beasley haben zwei der großen Hits von Secret musikalisch miteinander kombiniert.
4: Yes, it's a mashup. One of Herbie's most famous.
3: Ja, es ist ein Mashup. Einer von Herbies berühmtesten Titeln aus der Headhunters-Zeit ist Chameleon. Und ich dachte, wenn wir diesen Teil von Chameleon nehmen und die Melodie von Cantaloupe Island darüber legen, könnte das funktionieren. Und es hat funktioniert. Wir hatten Glück. Deshalb nennen wir das Stück Chameleon Island.

0: Die SWR Big Band unter Magnus Lindgren, John Beasley an den Keys, Lionel Werke Gitarre. Ein Live-Mitschnitt aus der Reihe Heimspiel der SWR Big Band aus dem Römerkastell in Stuttgart vom Juni diesen Jahres. Die Idee des Konzerts? Herbie Hancocks Album Secret mit großer Besetzung zum Klingen zu bringen. Auf dem Original von Secret gehörten neben Herbie Hancock am Klavier auch der Gitarrist Wah-Wah Watson und der Saxophonist Benny Maupin zum Kern der Band. 50 Jahre später spiegelt sich genau diese Besetzung wieder. Statt Wah-Wah Watson, Lionel Werke an der Gitarre, statt Benny Maupin, Magnus Lindgren am Saxophon und der Flöte, sowie John Beasley, der hier statt Herbie Hancock am Keyboard sitzt. Lionel Werke jedenfalls hat die Zusammenarbeit mit der SWR Big Band sehr gefallen.
1: It sounds like something that is recorded today still fresh, in my opinion.
2: Für mich klingt dieses Album noch immer so, als könnte es heute aufgenommen worden sein. Es ist frisch und die Kompositionen sind unglaublich. Herbie hat die Musik immer weitergetrieben, ist nie stehen geblieben. Ich spiele seit 22 Jahren mit ihm und trotzdem fühlt es sich jeden Abend noch an wie beim ersten Mal.
0: Da Herbie Hancock seine Musik also selbst bis heute immer weiter in Bewegung hält, stellt sich natürlich die Frage, was hält er davon, wenn 50 Jahre später die SWR Big Band dasselbe mit seinen Stücken macht? Inzwischen weiß Herbie Hancock übrigens längst von diesem Projekt. John Beasley:
3: But I think if he heard it, he would dig it, because it's not a.
4: Ich weiß nur nicht, ob er die Aufnahmen schon gehört hat. Aber ich glaube, sie würden ihm gefallen, gerade weil sie anders sind. 50 Jahre sind vergangen und ich denke, er würde es schätzen, dass wir seine Musik verändert und etwas Eigenes daraus gemacht haben. Ich wollte ihn sowieso anrufen, dann frage ich ihn einfach nochmal.
0: Vielleicht hört Herbie Hancock also schon bald selbst, was 50 Jahre später aus seinem Secret-Album geworden ist. Und vielleicht erfährt er bei der Gelegenheit ja sogar von dieser Sendung. Und das war die heutige Ausgabe des ARD Radio Festival Jazz. Wir spielten Ausschnitte aus einem exklusiven Live-Mitschnitt der SWR Big Band aus der Reihe Heimspiel. Herbie Hancock Secret. Bis zu den Nachrichten hören wir noch Sancho Shima und Spider mit der SWR Big Band unter Magnus Lindgren, John Beasley Keyboard, Lionel Werke Gitarre und Rani Krija Perkussion. Mein Name ist Fanny Opitz. Ich wünsche Ihnen noch eine entspannte Sommernacht.

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0: 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Um 24 Uhr mit Anne-Madeleine Gallert. Der mutmaßliche Saboteur der Umspannwerke in Brandenburg und Nordrhein-Westfalen ist weiter auf der Flucht. NRW-Innenminister Reul sagte am frühen Abend, dass man das Haus des Verdächtigen in Gevelsberg durchsucht habe. Dabei seien sprengstoffverdächtige Gegenstände gefunden worden, die nun von Spezialisten untersucht würden. Auch sei das Fahrzeug des Verdächtigen, ein LKW, in Niederzier gefunden worden. Der Mann sei vermutlich nun zu Fuß unterwegs und werde nicht weit kommen, so Reul. Nach den Angriffen auf kritische Infrastruktur wollen Bundesinnenminister Dobrindt und Bayerns Ministerpräsident Söder Unternehmen erlauben, Drohnen abzuwehren. Bei einer Pressekonferenz mit seinem NRW-Kollegen Reul erklärte Dobrindt, dass es dazu aber noch die notwendigen rechtlichen Grundlagen brauche. Zuvor hatte Bayerns Ministerpräsident Söder angekündigt, ein entsprechendes Landesgesetz für den Freistaat auf den Weg bringen zu wollen. Bislang sind für die Drohnenabwehr in Deutschland die Sicherheitsbehörden zuständig. Die Krise in der Thüringer Koalition aus CDU, SPD und BSW verschärft sich. Gestern haben 10 weitere Mitglieder der BSW-Landtagsfraktion angekündigt, aus der Partei auszutreten. Unter ihnen sind auch alle 3 BSW-Minister, Vizeministerpräsidentin und Finanzministerin Wolf, Digitalminister Schütz und Umweltminister Kummer. Alle wollen die Regierung von CDU-Ministerpräsident Vogt weiter unterstützen. Vogt erklärte seinerseits, die Koalition mit den nun zunächst parteilosen Abgeordneten und Regierungsmitgliedern fortsetzen zu wollen. In die Vermittlungsbemühungen im Russland-Ukraine-Krieg kommt wieder Bewegung. Der ukrainische Präsident Selenskyj hat einen Besuch der US-Vermittler Witkow und Kushner am Sonntag in Kiew angekündigt. In einer Videobotschaft hieß es außerdem, dass die beiden US-Vermittler zuvor nach Moskau fliegen würden. US-Präsident Trump bestätigte die Reise und fügte hinzu, dass beide einen Vorschlag mitbrächten, um den Ukraine-Krieg zu beenden. Die Ergebnisse aus den Fußball-Bundesligen. In der ersten Liga besiegte der VfB Stuttgart den 1. FC Köln 4:1. In Liga 2 spielten Bielefeld St. Pauli 2:2 und Hannover Karlsruhe ebenfalls 2:2. Das Wetter in Deutschland. In der Nacht von der Mitte bis in den Süden Regen, teils mit Gewittern. An der Küste Schauer, Tiefstwerte 20 bis 10 Grad. Am Tag im Süden Regen, auch im Norden und Nordosten einige Schauer, sonst Wolken und Sonne. An der Küste maximal 20 Grad, im Süden sommerlich warm. Sonntag meist sonnig, im Norden und Nordosten zeitweise wolkig, aber auch dort trocken. Es ist 0:03 Uhr.
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2: Mit Maren Ulrich, schön, dass Sie einschalten. Die kommenden beiden Stunden stehen ganz im Zeichen der Klangkörper und Produktionen des Südwestrundfunks. Auf dem Programm steht als erstes Musik von Nikolai Rimski-Korsakow. Scheherazad, symphonische Suite nach 1001 Nacht, Opus 35. Hier ist das SWR-Symphonieorchester unter Leitung von Alejo Perez.

Das SWR-Symphonieorchester unter Leitung von Alejo Perez mit Scheherazade, Opus 35 von Nikolai Rimsky-Korsakow. Und nach diesem spätromantischen Orchesterwerk gehen wir in die Welt der Klassik und konzentrieren uns ganz auf das Klavier. Muzio Clementi, geboren 1752, war nicht nur Komponist, sondern auch Klavierpädagoge, Verleger und Instrumentenbauer. Seine Werke markieren den Übergang von der klassischen zur frühromantischen Spielweise und haben die Technik vieler Pianistinnen und Pianisten geprägt. Sie hören Lilia Silberstein mit Muzio Clementis Capriccio für Klavier Nummer 1, B-Dur, Opus 17.

Die Pianistin Lilia Silberstein mit dem Capriccio Nummer 1 B-Dur Opus 17 von Muzio Clementi. Jetzt springen wir ins 20. Jahrhundert und nach Frankreich, zu Jean Francais. Francais, der ist ein Schüler von Nadia Boulanger gewesen. Wir hören von ihm eine Suite aus der Oper La Princesse de Clèves. Das ist ein Roman von Madame Lafayette aus dem Jahr 1678, einem Schlüsseltext der französischen Literatur. Der Oboist Lajos Lencsés hat das Material bearbeitet für Oboe, Englischhorn und Streicher und hat damit eine konzentrierte kammermusikalische Fassung geschaffen. Hier spielt er gemeinsam mit dem Radiosinfonieorchester Stuttgart des SWR unter Leitung von Patrick Strub.

Der Oboist Lajos Lencsés hat eine Suite aus der Oper La Princesse de Clèves von Jean Francais bearbeitet für Oboe, Englischhorn und Streicher. Das war Lajos Lencsés gemeinsam mit dem Radiosinfonieorchester Stuttgart des SWR unter Leitung von Patrick Strub. Wir bleiben beim kammermusikalischen Ton, wechseln aber in Zeit und Stil. Alexander Ernst Fesker, geboren 1820, ist ein Vertreter der frühen deutschen Romantik und der Biedermeierzeit. Seine Werke waren im 19. Jahrhundert sehr präsent. Heute ist er eher ein Name für Spezialisten. Wir hören jetzt das Linus-Ensemble mit Alexander Ernst Feskers großem Septett in D-Moll, Opus 28.

Das Linus-Ensemble mit Musik von Alexander Ernst Fesker. Septett Nummer 2, D-Moll, Opus 28. Und nun wechseln wir ins 20. Jahrhundert, in eine deutlich andere Ausdruckswelt, zu Samuel Barber. Das ist einer der zentralen amerikanischen Komponisten seiner Zeit. Medea's Meditation and Dance of Vengeance, das geht zurück auf Barbers Ballett Cave of the Heart, nach Euripides' Tragödie Medea. Das hören wir, gespielt vom Radiosinfonieorchester Stuttgart unter Neville Mariner.

Eine Aufnahme aus dem Jahr 1988, aufgenommen in Stuttgart in der Liederhalle. Das Radiosinfonieorchester Stuttgart unter Leitung von Neville Mariner mit Medeas Meditation und Rachetanz von Samuel Barber. Damit ist es kurz vor zwei. Mit Musik von Manuel de Falla geht es in Richtung der Nachrichten.

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1: Um 2 Uhr mit Ronald Lessig. Erst in Brandenburg, dann Nordrhein-Westfalen und jetzt auch in Sachsen. In mehreren Bundesländern wurden Sprengobjekte an Umspannwerken gefunden. Die Behörden gehen von Sabotage aus. Am Abend wurden Funde unter anderem im Kreis Görlitz gemeldet. Aus der Nachrichtenredaktion Simone Kienzle.
2: Wie Sachsens Innenminister Schuster sagte, sind an 2 Orten in dem Bundesland 4 Objekte gesichert worden. Die Hinweise zu den Fundorten kamen aus einem Bekennerschreiben. Auch in Nordrhein-Westfalen und Brandenburg hatte es Angriffe auf Stromnetze gegeben. Die Polizei in NRW sucht nach einem 48-Jährigen, der Bekennerschreiben hinterlassen hat. In seiner Wohnung wurde Sprengstoff gefunden und sein Auto wurde beschlagnahmt. Bundesinnenminister Dobrindt sprach am Abend von Klimaextremismus. Man gehe von einem Einzeltäter aus.
1: In Sachsen-Anhalt beenden die Parteien heute ihren Wahlkampf. Morgen wird in dem Bundesland ein neuer Landtag gewählt. Spitzenkandidaten und auch Bundesvorsitzende sind noch einmal auf Marktplätzen oder an Haustüren im Einsatz. Aus der Nachrichtenredaktion Martin Seiler.
3: Die Wahl in dem Bundesland wird in ganz Deutschland mit Spannung erwartet und auch andere europäische Länder verfolgen, was die Wahl bedeuten könnte. Denn die AfD liegt nach der letzten ARD-Umfrage deutlich in Führung und könnte die absolute Mehrheit im Magdeburger Landtag erreichen und dann allein regieren. Ministerpräsident Schulze von der CDU kämpft ums Weiterregieren. Seine bisherige Koalition mit SPD und FDP dürfte nach der Wahl aber Geschichte sein. Vor allem in Magdeburg gibt es heute auch Demonstrationen und Kundgebungen. So werden auf dem Domplatz tausende Menschen zu einem sogenannten Demokratiefestival erwartet.
1: Die Europäische Union plant strengere Regeln für Airbnb und andere Kurzzeitvermieter. Ziel ist, Wohnungsnot und explodierende Mietpreise in den Griff zu bekommen. In vielen Großstädten und Touristengebieten wird es wegen immer mehr Airbnb-Angeboten immer schwerer, bezahlbaren Wohnraum zu finden. Der Gesetzentwurf der EU sieht mehr Möglichkeiten für Kommunen vor, zum Beispiel Obergrenzen für Ferienwohnungen festzulegen. Metropolen wie Paris, Barcelona oder Venedig sind bereits im Alleingang gegen Airbnb vorgegangen. In der Fußball-Bundesliga hat Stuttgart mit 4:1 gegen Köln gewonnen. In der zweiten Liga gab es am Freitag 2 Unentschieden, Hannover-Karlsruhe 2:2 und Bielefeld gegen St. Pauli ebenfalls 2:2. Das waren die Nachrichten. Das Wetter in Deutschland. In der Nacht wechselnd bewölkt, teilweise Regen oder Gewitter bei 18 bis 11 Grad. Tagsüber im Süden Regen, im Norden und Nordosten Schauer, sonst sonnig bei 18 bis 22 Grad. Am Sonntag Sonne und Wolken im Wechsel, im Süden sonnig bis 30 Grad und am Montag heiter bis 32 Grad. Es ist 2:03 Uhr.
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4: Mit Maren Ulrich. Das Klavierduo Genova und Dimitrov ist in der folgenden Aufnahme zu Gast beim Genesis Orchestra unter Leitung von Jordan Kamjalov. Musik von Karl Czerny steht auf dem Programm. Konzert für Klavier zu 4 Händen und Orchester C-Dur, Opus 153.